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Megan's Hardy Garza. Ein dreier Stopp. Und ein Sarah Jane Magman, Helge Zumnick und Kai Fischer. Tschüss, Menüs.

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0: Witwe Pfeist war sicher dies sei der Heilige Geist, um zu erinnern an den täglichen Lobgesang.
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0: Die ist ja so sympathisch.
1: Nee, hab ich's dir gesagt?
0: Ja, schön, dass du sie eingeladen hast.
1: Haha, siehst du?
0: Ich finde sie toll.
1: Und du, sag mal, dieser Spagat, den sie da macht zwischen Kunst und Künstlern helfen, ist ja auch nicht übel.
0: Ja, erstmal das. Und zweitens fand ich auch sehr spannend die Geschichte, dass sie einen Inder heiratet und was so hinter den Kulissen passiert, was sie dort erlebte in Indien.
1: Ich hab dir nicht zu viel versprochen.
0: Nicht zu viel versprochen, nein. Also, sie erzählt ja aber auch schön, ne?
1: Naja, es ist ja auch so spannend, was sie zu erzählen hat, weil sie ja in einem glatten Wandel ist momentan in ihrem Leben.
0: Ja, diesen Wandel beschreibt sie auch ganz wunderbar. Also ich habe da wirklich an ihren Lippen gehangen, sagt
1: Moment
0: man das so?
1: Mal.
0: Und habe es sehr genossen. Diese Bilder, die sich da im Kopf reinsetzen, ja, ist toll. Also.
1: Hört rein.
0: Lisa Wolfert.
2: La Boulette. La Boulette.
0: So.
1: So, da sind wir.
0: Jetzt die vierte Folge.
1: Die vierte Folge.
0: Unglaublich.
1: Mit einer wunderbaren Person.
0: Ja, mit einer wunderbaren Person. Mhm.
1: Lisa Wolfert.
3: Ja, hier bin ich.
1: Lisa, du stehst am Wendepunkt deines Lebens und welchen nehmen wir zuerst, würde ich mal sagen, oder?
3: Das ist eine gute Frage, weil es gibt ja viele Wendepunkte, an denen man immer mal wieder steht. Mir wurde auch mal gesagt, dass so Mitte der 30er ganz viel passiert und dieser Person möchte ich sagen, das stimmt.
1: Das stimmt, das habe ich auch bemerkt damals.
3: Mhm. Ja, da passiert wirklich

0: jede Menge. Also unter anderem habe ich da einen Ring an meinem Finger, der da vorher nicht war.
1: Yes, Gratulation.
0: Ja,
2: Gratulation.
0: noch nicht. Es ist ja nur ein Ring. Der zweite kommt ja erst noch.
2: Ach so, das ist der Verlobungsring und dann der Hochzeitsring. Ja, ja. Der Ehering.
1: Genau. Wann ist es denn soweit?
0: Ja, wir sind ja gerade noch am Planen, aber dieses Jahr wird es wohl noch geschehen, vermutlich im Winter.
1: Mhm, eine December-Bride.
0: Ja, also all meine deutschen Freunde, Familie sagen, um Himmels Willen, warum tust du das denn?
1: Moment. Deine Deutschen, was heißt das?
2: Die besten Freunde.
0: Weil ich heirate tatsächlich, mein Partner kommt aus Indien und da trifft natürlich so einiges aufeinander. Und das Verständnis von Seite der Deutschen im Winter zu heiraten, das ist wirklich nicht so groß. Aber die Begeisterung der indischen Seite, im Winter nach Deutschland zu kommen, ist riesig.
2: Wie groß wäre denn die Verwandtschaft?
0: Das wäre sehr viel. Also ich mag mich hier weit aus dem Fenster lehnen und vielleicht hat mein Verlobter auch übertrieben. Aber als ich mal meinte, naja, wenn wir denn dann so eine kleine Party noch in Indien machen würden, wie viele Leute kämen denn? Ja, naja, so 200. Ach, bei der kleinen Party. Ja gut, aber die kommen nicht alle hierher. Das ist eine Herausforderung. Aber
1: Entschuldige, du sagtest gerade, die wollen gerne im Winter nach Deutschland. Warum?
0: Weil es hier kalt ist.
1: Was? Ach so, das ist so heiß, dass sie sich über diese Abkühlung freuen.
0: Ja, also nicht überall in Indien ist es tatsächlich so heiß, aber da in Mumbai schon. Also Winter, ich war dort im Winter, da hat es so schöne 21 bis 25 Grad.
1: Ach ja.
0: Also ein Hamburger Sommer.
1: Ja, würde ich so sagen.
2: Ja, also in Hamburg gäbe es auch höhere Temperaturen. Also macht Hamburg mal nicht so nieder.
0: Ja, ich komme ja ursprünglich aus Freiburg, aus dem Süden. Also ich habe andere Erwartungen an einen Sommer, als das, was ich hier kriege.
1: Aber du warst schon da und hast die Verwandtschaft, also nicht alle 200, schätze ich mal, kennengelernt. Also ein paar schon.
0: Ein paar schon, ja. Ich war da letztes
1: Dein
0: Jahr.
1: Dein Verlobter, ist der denn auch glücklich hier in Hamburg?
0: Er liebt es.
1: Er liebt Hamburg, ja. Tatsächlich.
0: Ja, also ich glaube, und auch da mag ich mich zu weit aus dem Fenster lehnen, weil ich ja nun in Deutschland geboren bin, aber ich beobachte so, dass es mehrere Arten von Menschen gibt, die hierher ziehen. Und er ist auf jeden Fall einer von denen, er wollte das schon immer. Also er hat mir erzählt, er wollte mit 10 Jahren, wollte er nach Deutschland. Er fand das...
1: Also in Indien kennt man Deutschland?
0: Ja.
2: Also nicht überall. Was für Bilder hat man über Deutschland in Indien? Stellt man sich das wieder mit Dirndl und sowas vor? Oder was haben die für Bilder?
0: Ja, teilweise. Also ich glaube, Bayern ist so deutschlandweit einfach weltweit. Das ist Deutschland. Das ist natürlich ein ganz großes Ding. Er meinte tatsächlich zu mir, dass ihm nicht klar war, wie lange der Krieg schon vorbei ist und dass wir tatsächlich alles wieder aufgebaut haben.
1: Oha. Mhm.
0: Also er dachte, da wäre noch was kaputt. Das macht jetzt also, wenn man sich das mal so zeitlich anguckt, wenn man sich das so zeitlich anguckt, nicht so viel Sinn. Aber das war tatsächlich sein Bild. Und ich glaube, Zweiter Weltkrieg, das hat uns zwangsläufig so berühmt gemacht. Und das ist ein Bild, was ganz viele haben.
2: Ja, aber ich glaube manchmal, dass sie das so gar nicht wissen, was hier in Deutschland los war im Zweiten Weltkrieg. Aber das ist ja ein anderes Thema.
0: Das ist ein ganz anderes Thema.
2: Also wie massiv dieser Krieg war. Aber hey, das sind so die Bilder, die draußen rumschwirren. Wenn man an Deutschland denkt, eine kleine Lederkrachtenhose, Dirndl, das ist Deutschland für viele.
0: Und Fachwerkhäuser. Also, wann auch immer wir in Hamburg jetzt so Gängeviertel oder wenn wir in Süddeutschland sind und oder auch mal im Elsass oder wo auch immer, gehen wir durch die Gassen. Immer das, genau so habe ich mir das vorgestellt. So dachte ich, ist alles in Deutschland. Und wenn wir dann manchmal in anderen Städten sind, die eben auch unter dem Krieg sehr gelitten haben, das verstehe ich nicht, das ist doch, warum ist das denn jetzt so? Und sonst sieht das doch so schön aus, warum haben sie das denn so gebaut?
1: Das fragt man sich manchmal auch hier in Hamburg. Aber deine Eltern waren auch schon mal hier, haben die das auch so empfunden?
0: Da haben wir tatsächlich nicht drüber gesprochen. Also sie waren hier, ja. Mhm. Das Highlight, das erzählen sie heute noch, als sie hier waren, war, dass wir auf einer Wiese draußen an der Alster grillen waren.
1: Oh.
0: Und für mich, mir war das gar nicht klar, es war Sommer, ich dachte, das wäre nett, weil das macht man eben so. Man packt seinen Grill ein, setzt sich mit einer Picknickdecke da nach draußen. Mir war überhaupt gar nicht klar, dass das irgendwas Besonderes ist. Aber sie waren hellauf begeistert

0: einfach draußen den Grill auszupacken und was zu grillen, dann da zu sitzen und aufs Wasser zu schauen. Aha. Und bis heute, ja, wart ihr schon grillen?
1: Ach, nicht, ja.
0: Nein, es ist Winter.
1: Ja, und nun findet deine Hochzeit oder eure Hochzeit findet ja nun im Winter statt.
0: Ja.
1: Das könnt ihr ja nun schlecht als Picknick feiern, draußen feiern. Habt ihr schon eine Idee, wie und wo ihr das macht?
0: Also wir werden das auf jeden Fall drinnen feiern.
1: Ja,
0: das ist klar. Ganz klar. Ich werde so wenig wie möglich draußen sein und ein Kleid mit langen Ärmeln finden. Aha. Wir schauen uns gerade sehr intensiv Lübeck an, weil gibt es super schöne Orte.
1: Ja.
0: Klein, man kann eigentlich überall auch hingehen. Und es ist, wie mein Verlobter, wie mir hier sich Deutschland vorgestellt hat, ganz viele schöne Häuser. Es ist einfach super nett. Man kommt von Hamburg aus. Ja.
2: Lübeck ist auch so ein Bild, was er im Kopf hatte.
0: Ja.
1: Ja, das ist ja auch sehr, sehr alt noch, was da teilweise noch Gott sei Dank rumsteht. Ja. Fängt das schon an mit dem Holstentor. Und warte mal, da ist noch die Frage, die Hochzeit selber, wie ist denn das überhaupt? Müsst ihr euch da jetzt kulturell irgendwie auf einen Punkt einigen, wie ihr die ganze Sache feiert?
0: Also wir werden das schon ein bisschen mischen, aber dadurch, dass zumindest der große Teil der Hochzeit eben in Deutschland stattfindet, wird es schon eine deutsche Hochzeit sein. Klar, wir machen die Trauung auf Englisch und wir werden am Tag vorher auch noch ein paar Sachen einbauen, von denen ich selbst noch, ich weiß noch gar nicht, was da passiert.
1: Mir nicht
0: es,
1: zu viel.
0: Nein, ich weiß es tatsächlich. Ich könnte es nicht verraten, selbst wenn ich es wollte. Ich weiß es nicht.
1: Okay.
0: Ich habe jetzt angefangen, mal zu schauen, okay, wie funktionieren denn indische Hochzeiten? Was tut man denn so? Aber es ist ja auch nun mal sehr unterschiedlich.
1: Ja.
2: Ist das so unterschiedlich, ja?
0: Ja, also ob man aus dem Norden kommt, aus dem Süden. Es gibt
2: die Kaste wahrscheinlich auch, ne?
0: Die Kaste ist natürlich auch ein Thema. Wobei das auch kein sehr beliebtes Thema ist, auch wenn das System natürlich immer noch so existiert. Und das für mich, die Kaste ist natürlich auch ein Thema, auch wenn das ein System ist, das in gewisser Weise jetzt in Bewegung kommt.
2: Wo ist denn da die Problematik? Also wo haben die Leute ein Problem mit der Kaste? Was ist die Kaste?
0: Nein, das kommt drauf an, wen man fragt mit der Problematik. Ich kann das nur aus meiner Sicht natürlich erklären, dass es ein System gibt, in dem Menschen in verschiedene Kasten hineingeboren werden, die in gewisser Weise eben, dann den Stand in der Gesellschaft definieren. Auch was sie, wie sie später arbeiten werden, wo sie leben werden, auch wen sie heiraten. Also davon hängt wirklich sehr, sehr viel ab. Es gibt Menschen, die da ausbrechen, aber, also als ich jetzt auch in Indien war, war ich tatsächlich ein bisschen überrascht, wie sehr ich das noch wahrnehmen konnte und wie sehr auch ich das bemerke. Und wir haben auch festgestellt, wenn Mihi hier in Deutschland ist oder auch wenn seine Eltern hier sind, so ganz feine Unterschiede, dass mir in meiner Wahrnehmung sehr klar ist, dass sich jeder aus allem rausarbeiten kann. Das ist für mich eine Selbstverständlichkeit, wo ich denke, ja natürlich, wenn man genug hart arbeitet und auch ein bisschen Glück hat und die richtigen Leute kennengelernt, aber dran bleibt, dann kann man sich aus allem rausarbeiten.
1: Ja.
0: Und in Indien hatte ich manchmal die Wahrnehmung, oh, ich glaube, das geht nicht mit der gleichen Selbstverständlichkeit, mit der ich das hier erlebe.
1: Warum denkst du, dass das so ist?
0: Weil es eine Art von Bezahlung teilweise gibt, so wie ich das verstanden habe. Egal wie viel man da arbeitet, da schafft man es finanziell nicht raus. Und die Gesellschaft arbeitet, wenn was lange so war, dann hat sich auch eine Gesellschaft auf eine gewisse Art und Weise etabliert. Also es würde gar nicht so funktionieren, wenn das Kastensystem von heute auf morgen nicht mehr da wäre, weil es gibt ganz viele Menschen, die einfach Arbeiten vollbringen, den ganzen Tag durch die Gegend fahren, irgendwelche Sachen ausliefern. Also wenn ich hier in Deutschland bei Flink irgendwie mein Essen bestelle, dann steht da, wird geliefert in 55 Minuten. Dort habe ich gesagt, oh, ich hätte irgendwie total Lust auf ein Kokoswasser. 3 Sekunden am Handy getippt und 2 Minuten später klingelte jemand mit meinem Kokoswasser.
1: Nein, das ist ja irre.
0: Das war so Wahnsinn. Und wo ich dachte, das ist unglaublich, die Geschwindigkeit.

0: Ja. In der dort Dinge passieren. Oder auch schön, wenn man dort bei Amazon bestellt, dann kommt das natürlich nach Hause. Wenn man das zurückgeben möchte, dann klickt man bei Amazon in der App, ich möchte es zurückgeben, und dann kommt jemand.
1: Mhm. Oh, wie schön.
0: Nimmt das, packt das ein und schickt das zurück.
1: Der packt das für dich auch noch ein. Das brauchst du nicht mal selbst.
2: Ach,
1: nein.
2: Hammer.
1: Wie geil ist das denn?
0: Und wenn eine Gesellschaft so sich aufgebaut hat und auch so funktioniert und auch, naja, die Erwartungshaltung irgendwie da ist, dass dein Kokoswasser in 3 Minuten da ist, dann brauchst du sehr viele Menschen, die eben in dieser Gruppe unterwegs sind, die ausliefern, die die Sachen von Amazon zurückholen, die tatsächlich auch im Haushalt helfen. Also es ist sehr viel normaler als in Deutschland, so wie ich das erlebt habe, dass du eben Menschen hast, die beim Kochen helfen, die beim Putzen helfen, die auch teilweise täglich kommen. Und das ist keine so große Ausgabe für die Familie. Also wo das hier jetzt wirklich nur möglich wäre, wenn man sehr, sehr reich ist, ist das dort auch wirklich für den normalen Mittelstand sehr normal.
1: Ist denn kommt denn dein Zukünftiger aus einer sehr, sehr reichen Familie oder normal oder?
0: Ich kann das wirklich nur sehr begrenzt einschätzen. Er selbst sagt Mittelstand. Also sein Bruder ist Schauspieler, nicht in Bollywood.
1: und er selber ist.
2: Das wäre jetzt meine Frage gewesen, klar.
0: Fernsehen, aber Fernsehen ist ja auch.
1: Super. Er selbst ist auch Künstler?
0: Er selbst ist auch Künstler. Er selbst ist Tänzer. Inzwischen haben sich.
2: In Bollywood.
0: Er ist ja jetzt hier.
2: Ja, hätte er sein können. Es gibt ja auch Bollywood.
1: Bollywood nach Hamburg.
0: Ja, das stimmt. Hollywood. Nein, er ist tatsächlich nach Deutschland gekommen, weil er den großen Wunsch hatte, eben jetzt nicht oder nicht nur in der Bollywood-Industrie zu arbeiten und auch nicht nur mit dieser Art zu tanzen, sondern einen ganz großen Hunger hatte nach, ja, Kunst zu schaffen und eine Aussage zu treffen mit seinen Stücken. Und deswegen.
1: Macht ihr ja auch gemeinsam teilweise, ne?
0: Diese
1: Stücke, die Aufführungen, die Inszenierungen.
0: Genau, wir haben jetzt schon 2 Produktionen zusammen gemacht. Eine, bei der ich als Schauspielerin mit auf der Bühne war und die zweite, bei der ich dann als Dramaturgin hinter den Kulissen war. Das war auch eine sehr neue Erfahrung für mich. Weil wenn man nicht die Person ist auf der Bühne, die noch was ändern kann in dem Moment, sondern die Person, die hinten beim Sound sitzt und sagt, bitte, bitte, oh, bitte, bitte,
1: lass es alles
0: jetzt
1: gut
0: kommt
1: gehen.
0: Die Stelle, Mensch, atmen. Das war eine ganz neue Erfahrung auch für mich.
1: Gut.
0: Und für ihn auch. Also für ihn ist auch dieser Wechsel zwischen selbst auf der Bühne sein und jetzt eben als Tänzer mit 40, da muss man dann irgendwann mal die Seite wechseln, so langsam.
1: Ja, in deinem Leben sowieso die Seite. Du bist ja nicht nur selber Künstlerin, sondern bist auch für Künstler da, in Künstler für Künstler.
0: Ja, stimmt. Welche Überleitung.
1: Du hast sie mir gebaut auf einem Silbertablett.
2: Hallo, ich komme gar nicht zu meinen Fragen.
1: Oh,
2: ich habe ja auch noch ein paar Fragen. Auf einmal sind wir bei Künstler für Künstler. Da fällt mir nichts so ein.
1: Nee, aber ich glaube dir, oder?
2: Was?
1: Was?
2: Was?
1: Nein.
2: Ach, come on. Nein, was für einen Eindruck hattest du am Anfang? Du hattest ja auch eine bestimmte Vorstellung, bevor du nach Indien gefahren bist. Hattest du da Bedenken? Hattest du da schon mit den jetzt zukünftigen Schwiegereltern Kontakt? Und habt ihr da in irgendeiner Form mal drüber gesprochen? Also weißt du, wo meine Gedanken hingehen?
0: Ja, also seine Familie ist wahnsinnig herzlich sowieso. Also ich habe in Indien eine so unglaubliche Gastfreundschaft erlebt und eine wahnsinnige Freundlichkeit. Will ich nicht sagen, dass das Deutsche kalt sind oder nicht gastfreundlich, aber das ist nochmal was anderes.
1: Andere Mentalität.
0: Also, eigentlich jeder sagt, ja Mensch, auch wenn ich hier in Hamburg Inder treffe, das Erste ist immer, ja, willst du mal zum Essen kommen?
1: Oh.
0: Komm, meine Mutter kocht, komm doch mal zum Essen. Das ist so das Allererste. Und deswegen war die Aufnahme wahnsinnig herzlich. Wir haben uns vorher schon per Videokonferenz kennengelernt, auch wenn da so viel Aufregung auf beiden Seiten war, dass ich gar nicht weiß, wie sehr wir uns eigentlich gesehen oder kennengelernt haben, weil ich war aufgeregt, die waren aufgeregt. Und als ich dann dort war, ich habe versucht, nicht so viele Erwartungen zu haben, weil natürlich das, was wir hier teilweise in Dokumentationen sehen oder auch jetzt, wenn ich ab und zu mal Art schaue oder so, haben wir ganz oft dann Themen mit Zwangsheirat und das Kastensystem. Mhm.

0: Und also in der Presse hätte ich vielleicht auch noch mal einen anderen Eindruck bekommen. Deswegen wollte ich sehr frei davon dahin. Und das Einzige, was mich wirklich schockiert hat, war, wie viele Impfungen ich vorher bekommen habe.
1: Du dich richtig erstmal auch gesundheitlich darauf vorbereiten, auf diese Reise.
0: Ja, das war mir auch nicht klar. Eine Freundin meinte, ja, geh doch mal zum Impfzentrum. Ich, okay, alles klar, ich zum Impfzentrum. Ja, wo wollen Sie denn überall hin? Ich, ja, dahin und dahin und dann nach Goa und dann gehen wir noch nach in den Norden, nach oben. Sie, ja, also dann würde ich mal A, B, C, D, E. Und Sie haben ja jetzt nicht mehr so viel Zeit. Also heute würden wir jetzt 5 Impfungen machen, kommen Sie in 2 Wochen wieder, dann machen wir noch mal so und so viele. Und dann, ja, also Tollwut muss auch sein. Ich,
1: na toll.
0: Um Himmels Willen. Wo flieg ich da hin? Also, und ich, nichts davon habe ich dann dort erlebt, an Bedrohung oder sonst irgendwas.
1: Hätte aber sein können. Ich glaube, man kann da auch das Wasser nicht unbedingt trinken, was dort ist. Ne?
0: Ja, also in den Häusern gibt es dann Filter. Und das geht schon, wobei ich das sicherheitshalber einfach mal nicht gemacht habe. Ich habe dann eben einfach Wasser aus Flaschen getrunken. Ich glaube, es gibt, also es ist ja in vielen Ländern so, ich kenne das auch von einer Freundin von mir, die war vor kurzem in Bali, dass in ganz vielen Ländern es einen irgendwann mal erwischt, weil man irgendwas Blödes gegessen hat. Ja. Das kann ja auch nur ein Eiswürfel sein, der halt mit dem normalen Wasser gemacht wurde.
2: Natürlich. Ja.
0: So, da muss man einfach die richtigen Tabletten dabei haben. Also ich glaube, die Apotheke hier in Hamburg
1: hat Gegengift.
0: Ja, und die hat auch eine ganz spezielle Meinung von mir. Ich weiß nicht, ob man das in dem Podcast sagen kann, aber ich habe kürzlich von denen per Post eine Werbung bekommen mit so einem Magazin. Und das hatte 6 Seiten und da waren nur Durchfallmedikamente drauf.
1: Okay.
0: Also ich war im letzten Jahr einmal in China und einmal in Indien und ich habe jedes Mal meine Reiseapotheke mitgenommen und seitdem denkt Doc, diese Frau braucht einfach alles, was wir zu bieten haben.
2: Ja, klar. Ja, ist doch gut. Hätte auch sein können.
1: Ich schmeiß mich weg.
2: Ist das denn grundsätzlich für die Frauen dort in Indien? Man hat ja immer so Vorurteile, dass die Frauen dort irgendwie unterminiert werden oder ein schlechtes Standing haben. Wie ist das so grundsätzlich? Was für Erlebnisse hattest du?
0: Ich habe das so gar nicht erlebt. Ich bin mir sicher, dass das passiert natürlich, sonst wäre das nicht auch ein Thema in der Presse. Aber in der jetzt Generation, in der ich unterwegs war und auch in den Städten, in denen ich unterwegs war, habe ich das überhaupt gar nicht erlebt. Ich habe mich da recht sicher gefühlt. Ich war allerdings natürlich auch immer in Begleitung von mindestens einem indischen Menschen.
1: Ja.
0: Das hilft natürlich auch. Ich würde in den größeren Städten tatsächlich jetzt so rein vom Empfinden her auch ohne Bedenken mich alleine bewegen. Als wir im Norden waren, in Jaipur, da habe ich das erste Mal einen Elefanten gesehen. Das fällt mir gerade so ein. So in,
2: warst du noch nie im Hagenbecks Tierpark?
0: Doch, weil also, die waren ja hinter Gittern.
2: Ach so,
0: der war nicht hinter Gittern.
2: Der
0: war nicht hinter Gittern. Das war ganz toll. Aber da...
2: Die sind im Hagenbecks Tierpark auch nicht hinter Gittern. Dazwischen ist nur ein Graben.
1: Das stimmt.
0: Der aber war hier da auch nicht.
1: Hier läuft er über Zebrastreifen oder was?
0: Ich sehe schon, ich muss meinen Hagenbecks Tierpark.
2: Ja, natürlich.
0: Aber da war es eher so, dass ich zwischendurch mal dachte, wenn ich auf der Straße lief und natürlich sehen sie eine weiße Frau und alle denken, Mensch, eine weiße Frau, da ist bestimmt Geld. Sie muss in meinen Laden kommen. Und das hat dazu geführt, dass ich dann in gar keinen Laden mehr gegangen bin, sondern einfach manchmal da schnell durch wollte und mich irgendwo hinsetzen, wo niemand etwas von mir möchte, weil natürlich dieses angeschaut werden, da reagiere ich dann nicht unbedingt drauf, aber das macht natürlich was irgendwas mit einem.
2: Ja klar, natürlich. Und was für Blicke du hast und in welcher Konstitution, also wenn du da auf der Bühne stehst, ist es natürlich eine ganz andere Sache, als wenn du da mitten irgendwo im Leben und im Geschehen stehst, in einer fremden Kultur, wo du ja auch nicht weißt, wo geht die Reise hin.
0: Ja, ja. Und das war nicht negativ, das war einfach nur eine Faszination eben, weil es Menschen auch mal ein Foto machen wollten, nicht noch so.
2: Ja. Doch jetzt gerade an, Tani, mit der Geschichte KFK.
1: KFK, ja, sie fing ja auch gerade wunderbar mit der Zahnzusatzversicherung an.
0: Ach so.
2: Ach, hey, ist ja jetzt herrlich. Geht's los mit der Versicherung. Ich hole was zu trinken.
1: Es geht nicht los.
2: Komm gleich wieder.
1: Nein, nur mal ganz kurz. Ja. Künstler für Künstler, was heißt das?
0: Ich erlaube mir ein kleines bisschen auszuholen. Ich komme ja aus der Kunst. Mhm.

0: Ich habe tatsächlich auch mir nie was anderes vorstellen können, so als ich aufgewachsen bin, bis ich dann in der Kunst seiend festgestellt habe, dass mir so manche Themen bürokratischer Natur oder auch mal irgendwie einen Vertrag gegenlesen oder irgendwas organisieren, dass ich das eigentlich sehr gerne mache und dass das viele Kreative in meinem Umfeld nicht so empfinden.
1: Eben, eigentlich gar nicht.
0: Nicht gerade beliebt. Und dann habe ich tatsächlich in meiner Schauspielschule selbst noch meinen jetzigen Kollegen Thomas Fitschen kennengelernt. Der hat nämlich einen wundervollen Vortrag gehalten damals, der sehr lehrreich für mich war, wo er uns beigebracht hat, okay, was ist denn die Künstlersozialkasse? Hm. Wie stelle ich mich denn eigentlich so auf als kreative Person? Wie überlebe ich, wenn ich freiberuflich bin?
2: Die ultimative Frage.
0: Genau, was brauche ich denn an Absicherung? Was brauche ich denn auch nicht? Wie funktioniert Altersvorsorge und lauter so Dinge? Und ich war total dankbar und fasziniert und es hat mir wahnsinnig geholfen, weil ich habe das vorher noch nie gehört. Und wenn ich es vorher so ein bisschen gehört habe, also Versicherungsthemen, dachte ich immer, oh mein Gott, der will mir jetzt hier irgendwie was verkaufen. Und habe mich dann auch bei diesen Menschen nie wieder zurückgemeldet. Einfach aus, ja, und dann kam Corona. Ich war noch voll in der Kunst und Corona kam daher. Und ich saß eines Tages dann da mit Thomas und meinte, Mensch, Thomas, ich weiß auch nicht, so mit der Kunst, Theater sind zu. Und er meinte, er überleg doch mal, ob das nicht vielleicht auch was für dich wäre. Weil ich war zu dem Zeitpunkt tatsächlich auch in der Schulleitung von der Schauspielschule tätig. Also ich hatte mich sowieso schon in einem verwalterischen Bereich ein bisschen mehr aufgestellt. Und dann meinte ich, ja, wieso nicht? Und dann habe ich mich auf diesen Weg begeben, noch eine Ausbildung gemacht, natürlich. Die entsprechenden Scheine
1: dazu. Ein bisschen mehr muss man da schon wissen. Ja, kann ich sagen, ich kümmere mich einfach um Kollegen, ja, so geht es ja nicht.
0: Also Fachwissen ist da schon durchaus wichtig. Und habe jetzt tatsächlich dieses Jahr, 2026, ist das Jahr, in dem ich da viel mehr reinspringe und gesagt habe, okay, unter Künstler für Künstler möchte ich tatsächlich eben jetzt Kreative beraten.
1: Ja, du weißt ja auch, ja was die fühlen. Ja, eben.
2: Also
1: du
2: jetzt weißt ja genau, einen kleinen Gruß an unsere ganzen Künstler, die zuhören. Ihr werdet gut aufgefangen bei Lisa.
0: Also, absolut.
2: Da könnt ihr
0: von
2: euch
0: jemandem,
2: mal
0: der weiß, wie es ist.
2: Ja, sie kennt ja die eine Seite wie auch die andere Seite. Aber ich schätze dich auch nicht so ein wie eine typische Versicherungsvertreterin, die einen irgendwie alles unterjubelt, was da in irgendeiner Form Geld bringt, sondern du versuchst da ja eine Struktur reinzubringen, damit es den Künstlern unterm Strich etwas besser geht. Gehe ich da mal von aus.
0: Ja, und das Wort Vertreterin möchte ich da sowieso rausnehmen, weil ich vertrete ja keine Versicherung. Also auch wenn ich Kreativschaffende berate, ich vertrete ja eigentlich meine Künstlerinnen und Künstler gegenüber der Versicherer.
1: Genau, das ist nämlich die wichtige Basis.
0: Genau, und das ist für mich eigentlich der wichtige Aspekt, dass ich nicht etwas verkaufen muss, weil ich für dieses Unternehmen tätig bin, sondern wirklich mit jedem Einzelnen schauen kann, okay, wo steht denn diese Person auch in ihrem Verständnis und in ihrem Menschsein einfach? Und wie kann ich da eine Brücke schlagen? Also mit der ganzen Tätigkeit. Eine Brücke zwischen der Kunst und der Bürokratie, weil das sind nun wirklich zwei Welten, die unterhalten sich eher selten und wenn, dann verstehen sie sich oft nicht so gut.
2: Ja, klar.
1: Sind die Künstler irgendwie mutiger oder sind sie einfach nur chaotischer?
0: Es ist natürlich individuell. Tendenziell erlebe ich bei Kreativen einfach mehr Menschen, die jetzt nicht so freudig sich in bürokratische Dinge stürzen und einfach in ihrer Sprache Sachen erklärt haben wollen. Also ich würde gar nicht sagen, dass sie chaotischer sind unbedingt oder sich weniger um Dinge kümmern wollen. Es ist nur, dass die Ansprache, die oft stattfindet, jetzt von Versicherungen oder auch von Banken oder wer auch immer, auf eine Art und Weise ist, die sie nicht abholt, weil es nicht in ihrer Welt stattfindet. Also niemand möchte sich da. Ja, jetzt habe ich den Faden verloren.
2: Macht ja nichts, den Faden nehmen wir wieder auf. Nein, ist alles gut.
1: Nein, du hast das schon sehr gut erklärt, denke ich.
2: Ne? Na, ich denke auch, dass das eine Thematik ist, die viele Leute nicht wissen, dass es im Grunde genommen im Künstlerleben immer man weiß, es ist ein unsicherer Job. Und es

kein Job, es ist ein Beruf. Und ich habe da ja auch 50 Jahre lang drin rumgegraben und gepoolt. Und ich hatte viel Glück, muss ich auch sagen, als Sänger und als Bühnenmensch grundsätzlich und habe da immer meine Anschlüsse gefunden. Aber was nie da war, und das war in meiner Zeit, als ich anfing, ja schon mal gar nicht da, die Absicherung. Man hatte höchstens die KSK. Ja, und das war etwas, wo man sagte, ja, und das war etwas,

0: nicht leid.
1: Aber so wäre das im Grunde genommen immer, ne, würde man hinterhergetragen bekommen, wieso, du könntest das doch dann machen, das könntest du doch machen. Oder du kannst auch ein Schauspieler im Fernsehen sein, der nicht spricht und Gebärdensprache, was weiß ich. Also den Leuten fällt immer was ein, was wir eigentlich noch machen könnten, ja, in diesem Beruf.
0: Das war tatsächlich auch eine der Argumentationsgrundlagen meiner Kollegen, die diese Berufsunfähigkeitsversicherung für Künstler, die wir jetzt seit 2 Jahren knapp, glaube ich, haben, die verhandelt haben, weil, also Kreative sind jetzt nicht besonders beliebt bei Versicherern, weil, warum? Ja, weil sie, die Versicherer sagen, okay, das ist ein sehr hohes Risiko. Also berufsunfähig ist man ja jetzt mal so grundsätzlich, jetzt kommt hier der Versicherungssätze. Wenn man seine letzte Tätigkeit zu weniger als 50% ausüben kann, über 6 Monate oder mehr. Nun kann man sich vorstellen, wenn jemand glücklich am Schreibtisch sitzt und dort seine Arbeit macht, dann stört denjenigen ein kaputtes Knie überhaupt gar nicht. Mhm. Jeder Musical-Darsteller würde jetzt schon irgendwie so leichte Gänsehaut kriegen, weil das mit dem kaputten Knie wird dann doch schon sehr schnell schwierig.
1: Potenziert sich halt in eine schlechte Richtung.
0: Ja, Knoten auf den Stimmbändern. Also wie viele werden davon berufsunfähig?
2: Ja.
0: Und das packt ganz viele, vor allem auch darstellende Berufe für die Versicherer so in die Kategorie Sprengmeister. Geht gar nicht. Mhm. Und
1: Sprengmeister ist ein schöner Vergleich.
0: Und natürlich können wir dann aber auch den Versicherern gegenüber argumentieren und sagen, naja, aber Künstler, also wir kriechen auch auf dem Zahnfleisch noch irgendwie auf die Bühne ganz oft. Oder wenn das nicht mehr geht, dann eben was anderes. Mhm. Oder dann geht man eben mehr in den Bereich Synchron als Schauspieler oder man beginnt zu unterrichten. Also wir wollen ja.
2: Richtig.
0: Wir sind eigentlich wirklich die Letzten, die sich ins Bett legen und sagen, na Mensch, da bin ich jetzt mal krank.
2: Mhm.
0: Ja. Also wir wollen.
2: Und wie ist das mit der finanziellen Seite? Meinst du, dass die Versicherer vielleicht sagen, ja, die verdienen ja viel zu unregelmäßig oder so, dass es dann eine schwierige Sache gibt, da überhaupt einen Punkt zu finden, wo man sagt, das kann man regelmäßig als Künstler für eine BU, sage ich jetzt mal, beiseite legen. Das ist ja auch eine schwierige Sache.
0: Das ist eine schwierige Sache, wobei ich glaube, das ist für die Versicherer sekundär, dass es dann wichtig natürlich für die Künstlerinnen und Künstler, vor allem dann auch, wenn es um ein Thema wie Altersvorsorge geht oder so. Also ich kann bei jemandem mit schwankendem Einkommen, muss ich da nochmal ganz anders rangehen und da auch natürlich ein ganz anderes Verständnis für haben, als bei jemandem, wo wir wissen, okay, der hat jetzt hier sein Brutto und das ist so und so viel und derjenige kann jetzt mal entspannt 300 Euro im Monat zurücklegen. Immer, und das, da können wir davon ausgehen. Das ist jetzt, wenn wir jemanden im freiberuflichen Bereich haben, das schwankt einfach sehr. Also muss ich da ganz anders schauen. Ja, aber
2: das ist richtig. Du weißt, wie das ist. Und das ist das, was du auch sagtest, Fabrizio. Mhm. Sie kennt halt die andere Seite.
1: Richtig.
2: Das ist wunderbar.
1: Eine wichtige Voraussetzung, um Vertrauen zu haben.
2: Genau.
1: Für alle Künstler, die da tatsächlich irgendwo noch sagen wir mal, jemanden sucht, die für sich damit auseinandersetzt und sagt, hey, wo stehst du, was hast du für Möglichkeiten, finanzielle Möglichkeiten vor allen Dingen auch. Ne? Mhm. Also man guckt dann auch, was hast du überhaupt momentan für ein Engagement, hast du jetzt ein paar Taler mehr übrig, dann können wir dir das und das temporär anbieten. Also zumindest vorübergehend, bis dein Engagement schlechter aussieht. Du hast vielleicht nicht mehr die Hauptrolle, hast dann nur noch eine, was weiß ich, eine Nebenrolle. Dann ist das, die Einnahme sowieso sehr viel geringer. Und alles, was du vorher verdient hast, muss ja sowieso als Künstler, das wissen die Leute draußen nicht. Die denken immer, wir verdienen so viel in dem Moment. Aber du musst es ja quasi dann nochmal übers Jahr verteilen.
2: Eben.
1: Du bist ja, wenn du Glück hast, hast du ein Jahresengagement, aber dann hast du das Jahr darauf kein Engagement. Mhm. Da musst du das Geld sozusagen dann für das nächste Jahr wieder verteilen.
2: Genau.
1: Also es ist nicht so, dass wir das wahnsinnige Geld verdienen und deswegen sind die Versicherungen auch immer so eine Überlegung mehr wert, wo man einfach sagt, kann ich mir das jetzt überhaupt leisten? Und dann kommst du ins Spiel und sagst, ja, weil. Und dann kommst du auf diese Punkte, die tatsächlich relevant sind.
2: Ja, weil sie weiß, wie Künstler denken.
1: Genau, so. Kinders, wir sind hier im Laber-Roulette.
2: Ja, wir müssen
1: und
2: mal
1: wir müssen
2: das
1: auch
2: Roulette,
1: mal Roulette spielen
2: lassen.
1: Da kommen ja noch genug Fragen.
2: Ja, dann mal los. Starte mal. Doch mal.
1: Pass auf, Lisa, es ist so, dieses Laber-Roulette hat ja eine bestimmte Bewandtnis. Wir wollen jetzt mal von unseren eigentlichen Fragen weg und wir wollen jetzt mal zu Spaß und Unterhaltungsfragen. Wir haben hier diverse Kategorien und zwar, wenn ich hier draufklicke, siehst du, wir haben lustig, wir haben kreativ, wir haben Hamburg, wir haben Absurdes, wir haben Beziehungen und Liebe.

0: Bühne, Gesundheit, Essen, Trinken und bla bla bla. Du siehst es, ich könnte jetzt noch 10 Minuten weitersprechen, aber dann ist der ganze Podcast sozusagen weg.
1: Ja.
0: Was würde dich denn interessieren an Fragespektrum?
1: Du hast ja schon welche angehakt.
0: Ja,
1: bleiben die da so?
0: Nee,
1: nimm die mal weg.
0: Guck mal,
1: weg,
0: sind alles weg.
1: Ach, das war noch Hamburg ist rausgeflogen.
0: Ja, du kannst es dir aber auch wiederholen.
1: Also, ich möchte natürlich unbedingt kreativ da drin haben, das ist ja klar.
0: Ja, genau. Also insgesamt kannst du dir 4.
1: Ich kann mich, okay.
0: Ne? So. Du kannst auch 5, aber das wäre dann...
2: Das ist ja wie beim Falafel-Essen.
1: Ja, bei der Beziehung waren wir ja jetzt schon.
0: Ja, möchtest du?
1: Nee. Ja.
0: Das sind ja andere Fragen, die da reinkommen.
1: Dann nimm die mal rein.
0: Ja, okay.
1: Und dann, komm, Hamburg steht da. Hamburg finde ich auch gut.
2: Da drüben sind auch noch welche auf der anderen Seite.
0: Noch,
2: ne?
0: Da ist auch noch Hamburg. Guck mal,
2: nimm mal das Hamburg.
0: Das Hamburg, genau.
1: Mhm. Und... Tja, was haben wir noch?
0: Familie ist keine Frage drin, habe ich gerade gesehen. Da habe ich welche rausgeschmissen, die mich genervt haben.
1: Friseur ist eine eigene Kategorie.
0: Ja, das hatte ich mir reingehen, weil ich habe mal Friseur gelernt. Das war. Da geht es um Frisuren und so. Aber also, ist egal, muss er nicht. Das nehme ich auch wieder raus.
1: Würdest du eher, das finde ich lustig, da
2: würdest
1: unten,
2: du eher?
1: Unten links.
2: Würdest du,
0: schön, das ist nämlich eine ganz neue Kategorie,
1: sehr schön,
0: die ich da mir rausgesucht habe.
2: Gut, dann haben wir ja
0: so,
2: 4.
0: Pass auf, jetzt würfeln wir das und jetzt kommt nämlich die Aufteilung.
1: Prozentuale
0: Wie viele Prozente
1: Aufteilung.
0: Kommen von diesen Fragen überhaupt ins Spiel? Es muss ja auch irgendwo gerecht sein. Guck mal, kreativ 31%, Beziehung, Liebe 28%, Hamburg 21% und würdest du eher 20%. Möchtest du es nochmal gewürfelt bekommen?
1: Nö, ich finde das völlig, sieht doch ausgewogen aus.
0: Finde ich auch.
1: Super.
0: Und
1: na
0: los geht's, pass auf. Jetzt haben wir es hier und jetzt geht's nämlich los. Starte ich nämlich erstmal die Musik. Pass auf. Die hört ihr nicht, aber ich höre die Musik im Hintergrund und alle Hörer hören die Musik im Hintergrund.
1: Okay, ich stelle sie mir vor.
0: Ja, du kriegst auch her. Musst dir easy listening Rockmusik hören. So.
1: Okay.
0: Ist ganz cool.
1: Ja, ich hab's im Ohr.
0: Hast im Ohr, ne? So ein bisschen Country-Style. Bisschen, weil meine lieben Kolleginnen hier am Tisch haben nämlich keine Kopfhörer auf, weil ich denke, Kopfhörer können manchmal nervig sein.
1: Oh ja.
0: So. Aber jetzt höre ich die ganzen Geräusche und genauso wie ich das die rollende Kugel höre, aber auch die Hörer, aber auch du wirst es nachher hören, wenn du dann den Podcast überhaupt anhörst.
1: Ja, schauen wir mal.
0: So, los geht's.
2: Beziehung und Liebe.
1: Was ist euer Humor-Insider?
0: Ja, also.
2: Humor-Insider.
0: Eine zwinkende Smiley, es ist ja wieder bei uns.
2: Ja, das hatten wir ja schon mal.
0: Dann hatten wir schon mal, ne? Hm. Aber es sind ja so manche Dinge, die man so untereinander weiß. Weißt du, wenn man auf der Bühne steht und sagt, das ist so ein interner.
1: Ja.
0: Ja, das ist so ein Humor-Insider. Hm. Hast
1: also,
0: du sowas?
1: Geschichten gibt es natürlich jede Menge, die man dann nur so untereinander kennt und wo man sich dann nur anschauen muss.
0: Mhm.
1: Und Bescheid weiß. Tatsächlich.
0: Guck mal, da ist ja schon ein Gedanke.
2: Ja, man muss ja aufpassen.
1: Also die allererste Geschichte, die ich meinem Verlobten jemals erzählt habe, handelte um ein Dixi-Klo. Und ich weiß, das ist vielleicht kein guter Start in eine Beziehung, aber es hat ja funktioniert. Und es war
0: alles
1: nämlich eine extrem lustige Geschichte. Und seitdem jedes Mal, wenn wir ein Dixi-Klo sehen, brüllt einer von beiden laut, Dixie Toilet.
0: Siehst du?
2: Ah ja.
1: Das wirkt von außen bestimmt extrem komisch, funktioniert für uns aber ganz,
0: weird,
1: ganz
0: ja.
1: hervorragend. Also jeder einzelne Dixie-Klo, das wir so sehen, das wird kommentiert.
0: Ah ja. Gut,
2: okay.
0: Guck mal. Also schon übrigens, wer Lisa nicht kennt, Lisa hat wirklich sehr schöne rote, lockige Haare und ganz tolle, große Augen. Und wenn sie erzählt, dann passiert da einiges in ihrem Gesicht. Also ist klasse. Schade, dass wir sie nicht sehen können. Aber wir überlegen ja schon, das demnächst mal als Video mitlaufen zu lassen. Nächste Frage.
2: Was hast du von deiner Familie gelernt, das du nirgendwo anders hättest lernen können?
0: Aus Beziehungen und Liebe wieder.
1: Tja. Das ist wirklich eine Herausforderung, weil man muss ja sprechen und denken gleichzeitig eigentlich.
0: Ja, gut, damit hier keine Lücken entstehen am besten. Aber wir können auch erzählen, du kannst ja währenddessen mal überlegen.
2: Was fällt dir denn ein?
0: Von meiner Familie? Oha. Also ich bin ja hier in Hamburg groß geworden, sowohl in Eppendorf als auch auf St. Pauli. Ach. Und dann bin ich irgendwann mal auch nach Wedel gezogen und irgendwann mal war ich in Harburg draußen.
2: Was für eine
0: immer
2: spannende
0: mit meiner
2: Mischung.
0: Familie.

0: Ja, spannend, ne? Also ganz viele kulturelle Bereiche. Und da habe ich natürlich eine ganze Menge gelernt von meinen Eltern und von meiner Familie, da sehr relaxed zu bleiben.
1: Ah, okay.
0: Und nichts zu erwarten von den Leuten. Das ist eine ganz wichtige Voraussetzung. Und mittlerweile weiß man es ja auch, wer mich kennt, mein Vater war im KZ und er war auch eine sehr, sehr entspannte Person. Das muss man einfach sagen.
1: Im Nachhinein
0: durch natürlich.
1: Diese
0: ein Jahr Erfahrung. KZ, ein Jahr KZ.
1: Ja.
0: Ich glaube, da hast du so viele Erlebnisse, da kann dich nichts mehr aus der Bahn werfen. Hast du dir jetzt was überlegt, Lisa?
2: Was überlegt? Ja, ich habe, also da gibt es natürlich jede Menge Sachen. Ich glaube, dass, also ich habe tatsächlich meine Mutter relativ früh verloren, aber die hatte natürlich einen riesen Einfluss auf mich als Kind und meine Mutter war ein extrem witziger Mensch und ein sehr hilfsbereiter Mensch. Also ich glaube, die Sache, da denke ich heute noch oft dran, ich habe ja so ein kleines Helfersyndrom und ich glaube, das kommt von ihr, weil wir hatten ganz oft zu Hause am Esstisch irgendwelche Menschen sitzen, die ich gar nicht kannte. Wo ich meinte, Mama, wer ist das jetzt schon wieder? Und das war dann irgendwie die Mutter von einem Freund von mir, die sie den auf dem Spielplatz kennengelernt hat. Und die meinte, Mensch, Ulrike, ich weiß irgendwie nicht, ich habe keinen Job, ich muss Bewerbung schreiben, ich weiß doch gar nicht so genau, wie das geht. Und dann hat meine Mama diese Menschen immer mit nach Hause genommen und dann saßen die da ständig. Und dann hat sie mit denen Bewerbungen geschrieben und irgendwelche Sachen gemacht. Und ich glaube, dieser Impuls, Menschen zu helfen, der ist dadurch so tief bei mir drin und so verankert. Und ich glaube, das habe ich nur so lernen können und nur so machen können, weil das so früh mir tatsächlich vorgelebt wurde
0: von einer so wichtigen Person. Das ist super. Das ist ja klasse. Ja, ich finde, das ist ja auch eine tolle Eigenschaft. Das ist ja auch etwas, was man sich gerne annimmt und hinterher auch nicht bereut, dass man sie hat, finde ich. Oder bereust du es manchmal, dass du so ein Helfersyndrom hast? Erwartest du sozusagen, wenn du etwas tust, eine Rückmeldung oder irgendwas, was man dir sagt, hey, das war klasse, dass du mir geholfen hast? Oder tust du das einfach nur um des Tuns Willens, weil dich das dazu dringt?
2: Ja, also an sich ist das schon so, dass ich das wirklich einfach gerne mache. Ich merke aber, dass mich das manchmal vielleicht ein bisschen, also ich bin oft überrascht, wenn andere Menschen nicht so sind. Also wenn Menschen nicht hilfsbereit sind oder irgendwie nicht entgegenkommen, dann schockiert mich das manchmal mehr als andere. Mein Verlobter zum Beispiel ist da total entspannt, sagt, ja, Menschen, ist dann eben so. Und ich bin oft so tief schockiert, wo ich dann denke, aber wieso? Ja. Ich verstehe das nicht, wie
0: Ich finde auch, man macht sich zu viele Gedanken darum. Das Helfen sollte wirklich ein Instinkt sein und man sollte helfen, wenn man es will und wirklich von Herzen kommt und nicht so konstruiert und sagen, hoffentlich sehen mich die Leute dabei.
1: Naja.
0: Ich finde deine Eigenart ganz toll, dass du dieses Helfersyndrom hast und dass du es auch gerne tust und nicht drüber nachdenken, ob dir die Menschen hinterher in irgendeiner Form, die wissen es teilweise nicht mal mehr, dass du ihnen geholfen hast.
2: Nee, das ist alles in Ordnung. Ja, da bin ich völlig entspannt.
0: Ja, finde ich gut.
1: Nächste Frage.
0: Bing bong. Hamburg!
1: Jetzt kommt eine Frage, die kann man ja eigentlich der gesamten Community stellen. Was ist das Beste an Hamburg?
0: Liebe Autofahrer, denkt mal selber drüber nach. Ihr fahrt gerade durch Hamburg. Lasst es, wenn ihr nicht durch Hamburg fahrt, ihr könnt ja auch sonst wo sein. Ich gehe jetzt mal ganz von aus, dass es nur Hamburg ist, die uns hören. Nein, also was ist das Beste an Hamburg? Eigentlich ist Hamburg grundsätzlich eine geile Stadt.
1: Man hört es ja immer wieder, dass sie sagen, das ist die schönste Stadt der Welt. Das können wir als Hamburger unterschreiben, aber ich glaube nicht, dass dem so ist. Dennoch hat Hamburg so viele schöne Ecken.
0: Ja, was macht es denn aus? Also Lisa, du, die aus dem südlichen Deutschland.
2: Ja, als nicht ursprüngliche Hamburgerin. Ja.
1: Also als Quitsche?
0: Quitsche?
1: Als was?
0: Quitsche.
1: Als Quitsche.
2: Das wusste ich nicht.
0: Quitsche?
1: Ja.
0: Pass auf, das erzähle ich dir kurz. Also Quitsche war früher, Hamburg war ja mit einer Stadtmauer umrandet.
1: Ja.
0: Und um nach Hamburg zu kommen, musstest du dir sozusagen eine Quittung ausstellen lassen, wenn du nicht Hamburger warst.
1: Ach.
0: Und deswegen Quitsche.
2: Okay.
0: Das ist die kurze Erklärung.
2: Ich habe was gelernt.
1: Du hast was gelernt.
0: Yay. Ja, passiert auch das.
2: Das wissen wahrscheinlich dann auch nur Hamburger, alle anderen von außen also, sind verwirrt.
0: Nein, einige wissen noch nicht mal das Wort, das muss ich dann auch sagen, aber es sind ja auch nicht alles Hamburger hier in Hamburg, das muss man ja auch sagen.
1: Oh ja, ich glaube, ich bin eine Rarität.
0: Du bist eine echte Rarität, ich zur Hälfte.
1: Du bist eine halbe Rarität.
0: Das ist so ärgerlich, Mensch. Mein Vater ist Italiener. Ja,
1: was
0: ist
1: denn
0: schön.
1: Daran ärgerlich?
0: Gar
1: das
0: nicht.
1: Ist traumhaft.
0: Das ist schön, aber ich wäre gerne, sagen wir mal, 80% Hamburger und 20% Italiener. Ich behaupte das einfach mal.
1: Ja,
0: ich bin 80% Hamburger. So, selbst schuld.

0: Ich kann das so annehmen.
1: Jetzt also, du nochmal.
0: Das Beste an Hamburg. Ja. Ich hatte zuerst so ein Bild vom Fischmarkt. Fischmarkt morgens um 4, nachdem man irgendwie auf der Reeperbahn was trinken war. Das ist besonders
1: toll. Schau mal, jetzt kommt was raus. ist ja auch dieses After Reeperbahn eigentlich, ne? Fischmarkt ist sowas After Reeperbahn.
2: After Reeperbahn.
0: Ja, das ist irgendwie.
1: After Work gibt es und es gibt After Reeperbahn.
0: Ich finde auch, das ist so, wie Fischmarkt am meisten Spaß macht. Das muss morgens um 4 oder um 5 sein.
2: Absolut, ja.
0: Manchmal, wenn ich Besuch habe und Leute sagen, ja, wir gehen zum Fischmarkt. Ich, alles klar. Wann stehen wir auf? Ach so, ja, wir dachten irgendwie, wir gehen da so um 8.
2: da ist er schon wieder abgebaut. Ich
1: könnte gar nicht so lange durchhalten. Alter Falter, bis 4 Uhr morgens und dann noch Fischmarkt.
2: Doch,
1: und dann
2: das bei geht. Hast du das noch nie gemacht? Also,
1: naja, du musst ja durchmachen. Die Nacht. Du kannst ja nicht um 4 Uhr morgens aufstehen, um dann zum Fischmarkt zu gehen.
2: Das geht ganz toll, wenn du auf dem Kiez richtig Spaß hattest und gehst dann mit den Leuten erstmal noch eine Currywurst an der Ritze und dann morgens um 4 Uhr auf dem Fischmarkt. Das ist
0: ab und zu mal. Und dann da ein Fischbrötchen und einen Obstkorb mit nach Hause
2: so
0: nehmen.
2: So ist es, genau. Den kannst du dann zum Frühstück noch mal.
0: Und dann um 6 ins Bett.
1: Ja. Du weißt, okay, lassen wir es.
2: Nächste Frage.
1: Nächste Frage. Hamburg nochmal, was für ein Glück, ey.
2: Welche Hamburger Gebäcke kennst du und was macht sie besonders?
1: Genau, nämlich.
2: Jetzt wird's spannend.
0: Wusstet ihr, dass die Menschen in Freiburg nicht wissen, was ein Franzbrötchen ist?
2: Nein. Ja,
1: das ist doch klar, woher denn auch? Ist auch ein Hamburger Gebäck.
0: Also ich glaube, es hat sich ausgebreitet. Es gibt bestimmt auch Menschen in Freiburg, die es kennen. Aber
1: ja, die waren dann schon mal in Hamburg.
0: Ja, das war tatsächlich die eine Sache, immer wenn ich sage, ich komme nach Freiburg. Was soll ich mitbringen?
2: Mhm.
0: Ja, Astra, wobei es kann man da auch kaufen, aber es macht mehr Spaß, wenn es Astra kommt.
1: Ja, klar, natürlich.
0: Mein Bruder ist großer Fan und eine große Tüte Franzbrötchen. Deswegen, das ist immer, womit ich bewaffnet bin, zumindest wenn ich meinen Bruder sehe, eine große Tüte Franzbrötchen und ein Sixpack Astra.
1: Wenn man bedenkt, was so ein Franzbrötchen kostet, gibt es manchmal so ein Mitbringsel, ist dann noch netter, oder?
2: Kommt denn dein Bruder auch zur Hochzeit? Da müssen wir ja eine Kategorie, eine Ecke nur mit Franzbrötchen und Astra-Pilz machen.
0: Passt das überhaupt zusammen?
1: Das ist schon geil, ne? Franzbrötchen ist schon eine geile, zufällige Geschichte.
0: Kommt aber aufs Franzbrötchen
1: an. Ja, das ist wahr. Nicht jeder macht gute Franzbrötchen.
0: Es gibt ja diese trockenen, wo man denkt,
2: nein, das muss matschen.
0: Und dann gibt es die, wo man richtig lange braucht, bis die Finger aufhören zu kleben. Ja, das sind die guten.
1: Die sind dann, da beißt du rein und dann wird es erstmal matschig, aber diese Geschmackserliebe. Ich bin Diabetiker, ich kann das mir nur einmal irgendwie alle 100 Jahre leisten.
2: Ja,
1: und dann hade ich auch schon mit dem Tod. Das ist ja, was meinst du, was da mit den Blutzuckerwerten los ist? Halleluja.
0: Ja, so. Zuckerfrei ist das nicht.
1: Also ich finde, aber gibt es da nicht noch mehr Hamburger Gebäcke, sag mal, Tani, irgendwie?
0: Ja, gibt's jetzt.
1: Den Hansearten zum Beispiel?
2: Das,
1: ich glaube, der kommt aus
2: Du meinst diese zwei Seiten, diese weiß
1: Ja.
2: Ja, aber ich weiß nicht.
1: Also rosa-weiß ist, glaube ich,
2: anders. Ich weiß nicht, ob das nur hamburgisch ist.
1: Nee, ist nicht hamburgisch. Ich glaube, der kommt aus Lübeck, wenn mich nicht alles täuscht, ursprünglich.
2: Da können wir ja mal die Frage nach draußen geben. Vielleicht bekommen wir eine Antwort.
1: Vielleicht
2: kommen
1: wir eine Antwort. Also, liebe Autofahrer, haltet doch mal beim Bäcker an, holt euch einen Hanseaten und fragt doch mal
2: Warum
1: nach.
2: Warum sagst du immer nur Autofahrer?
1: Ja,
2: wie wär's denn mit den Gärtnern?
1: Die Gärtner haben mit Sicherheit...
2: Leute, die ihre Wohnung putzen.
0: Leute, die ihre Wohnung putzen.
1: Ja, zum Beispiel. Das geht ja auch. Aber die hören nicht wirklich direkt zu.
2: Das sagst du.
1: Ja, also ich als Autofahrer höre mehr zu, als wenn ich jetzt gerade beim Putzen bin.
2: Aha.
1: Da müsste wirklich was passieren. Geile Mucke oder so, dann höre ich dazu. Ah, okay, also nächstes Mal. Ist gemacht mit dir, Lisa. Danke.
2: Kreativ. Worauf würdest du verzichten, um Mut möglich zu machen? Ah, das ist aber. Oh, da muss ich jetzt erst
1: einmal
2: überlegen,
1: dass ich diese Frage irgendwie kombiniere.
2: Worauf würdest du verzichten,
1: aber
2: es
1: ist eine Frage, die habe ich mir dann so mal überlegt.
2: Ja, dann beantworte sie doch als erstes.
1: Nein, ihr seid doch mal dran. Ich habe die Frage ja schon entwickelt. Mein
0: Hast
1: Gott.
0: Du sie dir auch beantwortet?
1: Ich hatte sie mir natürlich dabei beantwortet. Ich weiß ja, wo ich hin will.
2: Okay.
1: Also, die Frage ist ja ganz simpel.
2: Nein.
1: Wenn du an einer Stelle bist, wo du mutig sein müsstest, würdest du zum Beispiel an dir irgendwas verzichten? Würdest du auf eine Person verzichten, um in dem Moment wirklich etwas Mutiges zu tun?
2: Boah.
1: Boah, jetzt kommt aber eine Lücke. Liebe Freunde, jetzt schalte ich Werbung.
0: Ja. Mein allererster Gedanke war, okay, Lampenfieber, wobei das überwindet man immer, um dann gut möglich zu machen, weil das braucht man ja am Ende doch.

0: Aber tatsächlich war ich dann mehr mit so einem gedanklichen Ding unterwegs. Also wie oft bin ich nicht mutig oder mache was nicht, weil ich mir sage, oh, das ist jetzt aber zu anstrengend oder ich habe dafür keine Zeit.
1: Auch schön.
0: Also es sind eher so mentale Blockaden, über die ich gerne hinwegkommen würde, häufiger, um zu sagen, ja, ist doch jetzt egal, keine Zeit.
2: Genau.
3: Es ist interessant, dass du das sagst, weil ich selber mich auch oft dabei ertappe, dass ich erstmal viel zu viel denke, anstatt es einfach anzugehen und zu machen und sich, wie du sagst, mutig zu sein, sich zu trauen und sagen, okay, sehr gute Sache. Hast du das nicht auch?
2: Ja, natürlich. Also wie oft stehe ich da vor einer Situation, wo ich sage,
3: soll
2: komm,
3: ich,
2: jetzt
3: soll
2: ab
3: ich
2: dafür.
3: Nicht.
2: Ja, ab dafür. Ne?
3: Ja,
2: ab
3: aber du bist da besser drauf. Du kannst sowas besser. Ich denke immer erst
2: noch. Das ist zum Beispiel auch etwas, wo wir eben gerade die Frage hatten mit den Eltern. Was hast du von deinen Eltern? Genau das habe ich auch gelernt. Ab durch die Mitte. Es kann nicht viel Schlimmes passieren.
3: Was soll schon passieren? Ne?
2: So, außer es steht da jemand mit dem Messer, dann bin ich nicht mutig, dann bin ich blöd.
3: Dann bist du blöd.
2: Also, ne? So, also nächste Frage. Führen von.
3: Wieder kreativ, das ist gut. Worauf würdest du verzichten, um Improvisation möglich zu machen?
2: Was für eine blöde Frage.
3: Ja.
2: Das
3: warum soll ich denn das
2: schon?
3: Das ist, es sagt wieder auf was doch schon.
2: Da war ich wahrscheinlich sehr müde, als ich diese Frage gestellt habe.
3: Naja, in dem Moment, wo. Also, das beantwortet die Frage an sich ja schon. Wenn ich improvisiere, verzichte ich auf das Strukturieren.
2: Ja, genau. Guck mal, das ist doch eine schöne Antwort. Vor allem.
3: Das ist eine großartig.
2: Ist auf dem Punkt. Danke dir, Tanja. Ich werde diese Frage.
3: Das war mein Satz für heute erfüllt.
2: Doofe Frage, ey. Wer hat die sich denn bloß einfallen lassen?
3: Wie ist das mit Freundschaften, wenn man ständig unterwegs ist? Das ist mal eine gute Frage an uns alle.
2: Ja, schwierig.
3: Wer möchte denn
2: aber
3: anfangen?
2: Aber gerade gestern hatte ich ein Telefonat mit jemandem, der über Jahre mit mir befreundet ist. Wir beide sind sehr eng befreundet. Und da hat er gesagt, weißt du, wir telefonieren alle Jubeljahre. Und dann fühlt sich das immer wieder so an, als wenn wir gerade gestern telefoniert hatten. Ja. Und dann hast du andere Freunde, die dir erstmal 5 Minuten lang die Leviten lesen, warum du dich nicht gemeldet hast. Hey, ich habe ein Leben, das ist nun mal so. Und mein Leben ist halt so strukturiert, wie sie strukturiert ist, sind die Momente. Bühne, Podcast.
3: Naja, klar. Ich bin ja nur als Künstler auch ständig auf Tour gewesen. Ja. Man war ja ständig unterwegs. Aber heute ist das natürlich viel einfacher durch die neue Technik, dass wir WhatsApp haben, Instagram etc. Man kann viel mehr an dem Leben der Freunde teilhaben, auch wenn man nicht vor Ort ist.
2: Genau.
0: Ich glaube auch, es ist sehr wichtig, in welchem Kontext diese Freundschaft geschmiedet wurde. Also ich habe ganz viele Freunde, mit denen ich... Das heißt ganz viele. Ich habe eine hauptsächliche Freundin, mit der ich im Gymnasium war. Und wir sind tatsächlich jetzt noch sehr gut befreundet. Wir hören uns nicht oft. Aha. Aber wenn wir uns hören, da haben wir auch kürzlich drüber gesprochen, ist da so eine Vertrautheit, weil die Wurzel unserer Freundschaft einfach sehr stabil gewachsen ist. Eine andere Freundin, die ich hier in Hamburg kennengelernt habe, mit der war ich in der Schauspielschule, da ist das auch so, dass das uns so eine Stabilität gibt. Und ich glaube, wenn ich diese Freundschaften jetzt schon in dieser Schnelligkeit und alle haben ihre Jobs geschlossen hätte, dann wäre das nicht das Gleiche. Nicht zu sagen, dass man nicht später auch noch sehr enge Freundschaften schließen kann, aber für mich ist diese Wurzel sehr, sehr wichtig dafür, dass das dann auch funktioniert, wenn man eben im Leben auch zwischendurch mal untergeht, weil es eine Grundlage gibt.
2: Also bei mir ist es ja so, dass ich Menschen kennengelernt habe in diesen Momenten bei der Pandemie zum Beispiel, als ich im Impfzentrum gearbeitet habe. Ich hatte ja dann die Freiheiten, mich dort zu bewegen und so. Und dann habe ich natürlich neue Menschen kennengelernt, wie zum Beispiel Markus, den wir hier als allererstes hatten.
3: Yeah.
2: Und den habe ich auch auf der Strecke meines Lebens kennengelernt. Also zu einem sehr besonderen Moment. Das war halt die Pandemie. Und da gebe ich dir recht. Es gibt so immer neue Ansatzpunkte, neue Anfänge eines Lebensabschnittes, die dann wiederum neue Bilder. Und ich habe mich aber auch von Freunden, die tatsächlich jahrzehntelang meine Freunde waren, wo man einfach auch merkt, nee, jetzt funktioniert das nicht mehr. Also man hat sich so verändert und dann sage ich auch, nee, ist gut jetzt. Also jetzt möchte ich auch nicht mehr. Bin ich halt auch ein sehr, sehr transparenter Mensch. Ich denke, was soll denn dieses Rumgeeiere auch, ne? Dass man da irgendwie versucht. Tanja, mach's mit Zeichen, dass wir aufhören sollen.
3: Naja.
2: Fragen haben wir noch. Komm. Hamburg, komm, das hat sich doch gelohnt.
0: Fischbrötchen.
3: Wo in Hamburg bekommst du das beste Fischbrötchen?
0: Also der Fischmarkt und
3: welchen

0: Belag muss er haben?
1: Das liegt aber
0: wieso, daran? Welchen Belag muss er haben? Na, Fisch natürlich.
1: Naja, aber ist das Remoulade? Ist das vielleicht Ketchup? Ist das vielleicht Öl und Essig? Keine Ahnung, ey. Ich esse sowieso keinen Fisch.
0: Na bitte.
1: Ja.
0: Yes.
1: Ja.
0: Matthias hier.
1: Ja. Guck mal, um welche Fischsorte vor allen Dingen, ne? Gibt's ja auch verschiedene Fischsorten, gibt's ja auch.
0: Das stimmt.
1: Hm. Könnte ja auch ein
0: Also bei mir wäre es
1: ein
0: Scampi-Brötchen.
1: Ja.
2: Oh ja, das ist auch gut.
0: Lecker, ne?
2: Ja.
0: Muss man immer aufpassen mit den Möwen, dass die nicht kommen und einem alles wegfuttern.
1: Dann schlingst du das ja weg, dann schmeckt es ja auch nicht mehr.
0: Stimmt.
1: Ja. Aber Fischbrötchen am Fischmarkt ist ja, hat ja auch so eine, sagen wir mal, wenn
0: dazu.
1: Du die ganze Nacht durchgesoffen hast, dann schmeckt wahrscheinlich irgendwie alles
0: an. Naja, da muss es auch ein bisschen dieses Matjes-mäßige sein. Das muss sein. Ja, ja, ja, ja.
1: Komm, noch eine Frage.
0: Eine letzte.
1: Eine letzte Frage.
0: Eine letzte aus der Kategorie. Würdest du eher.
1: Guck mal, das ist doch, das wolltest du doch auch so gerne. Würdest du eher.
0: Oha, das ist aber sehr aktuell. Würdest du eher bei den Olympischen Spielen gewinnen oder einen Nobelpreis bekommen?
1: Ja. Also möchtest du eine Goldmedaille oder möchtest du
0: möchtest
1: lieber
0: ausgezeichnet
1: werden?
0: Möchtest du oder würdest du vom Talent her oder möchtest du es vom Gefühl? Was ist die Frage?
1: Ja. Ja, mach doch. Entscheide doch du.
0: Na, ich würde natürlich
1: hier. Hier ist ein Laberroulette. Das heißt, du kannst jede Frage neu interpretieren.
0: Bei mir wäre es Olympiade. Ich würde als erstes irgendwas Sportliches in der Olympiade.
1: Ja. Hm? Na, guck mal.
2: Ja. Ich würde einen Nobelpreis. Ich würde den Nobelpreis
0: für was
2: vorziehen wollen.
0: Für was?
2: Das müsste ich mir jetzt noch überlegen.
0: Die Kategorie erfinden wir noch.
2: Das ist, aber jetzt so rein vom Ding her, also ich bin ein sehr philosophischer Mensch. Ich denke sehr viel nach.
1: Siehst
2: und
1: du?
2: Nicht, dass ich sehr unsportlich wäre, aber ich sehe mich eher im Bereich des Denkens und
1: ganz bei dir. Genauso geht es mir nämlich auch. Also Tanja ist immer, wenn wir Fernsehen gucken, immer diejenige, ich muss es immer ertragen. Aber ich mag die Atmosphäre. Das ist so wie bei Tanja, sie mag zum Beispiel auch gerne in Raucherzimmer sein, wo Leute rauchen und Pfeife rauchen, weil sie den Duft dieser Atmosphäre mag. So ist es auch bei den Olympischen Spielen oder ganzen Sportsendungen, die es gibt, die Tanja sich anguckt und ich bin am Programmieren oder sonst was machen und ich mag die Atmosphäre.
0: Ja.
1: Und vor allen Dingen, wenn sie dann anfängt zu meckern, zu fluchen oder es besser zu können als die, die dort springen und Fußball spielen.
0: Gut, dann kriegst du den Nobelpreis für die Atmo und du fürs Denken.
1: Ja, finde ich gut.
0: Wundervoll.
1: Lisa, es war super schön mit dir. Vielen Dank. Das hat Spaß gemacht.
2: Vielen Dank.
1: Auch danke für die ganzen Informationen.
0: Also, wie immer hätte ich noch 1000 Fragen, aber vielleicht
1: ich kann ja noch mal eine
0: ein andermal.
1: In diesem Sinne, ciao Bella.
0: Ciao.

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Also jetzt mal ganz ehrlich, immer dann, wenn diese Musik erklingt, dann geht's mir ganz einfach gut, denn dann bin ich bei euch und darf euch wieder Fred Schlagelsterne präsentieren. Heute Ausgabe Nummer 695. Viel Spaß und gute Unterhaltung in den kommenden 2 Stunden. Grüß euch!

Naja, also wirklich überzeugend klingt das nicht. Auf der einen Seite kann sie nicht, auf der anderen Seite, ja, pfeift sie auf die Männer, die gute Adriana. Heute der Opener bei uns in den Schlagersternen, die heute viel zu bieten haben. Wir haben heute viele Neuheiten in der ersten Stunde. Wir haben die Austropop-Perlen und natürlich mein ganz besonderes Album der Woche. Das kann ich euch jetzt schon mal garantieren. In der zweiten Stunde gibt es auch natürlich wieder unser doppeltes Lottchen. Dann gibt es, naja, ein tolles Gespräch mit einer Künstlerin, die so zwischen Englisch und Deutsch wandert. Ja, ihr Name, ja, jetzt heißt sie ein bisschen anders als noch vor einiger Zeit, muss man sagen, Dani. Ja, zuerst war sie nur die Dani, jetzt heißt sie eigentlich Dani Nova. Sie hat jetzt auch einen englischsprachigen Titel rausgebracht, den ich ausnahmsweise auch spielen werde, denn den Titel gibt es auch auf Deutsch, also darf man den Titel auch mal auf Englisch spielen. Mehr verrate ich jetzt noch nicht. Ja, die drei Hammerhits sind diesmal Country-lastig, darf ich auch schon verraten. Und gute Laune ist sowieso garantiert so, wie es sein soll. Ja, und jetzt gibt es einen Mann, den wir von Deutschland sucht den Superstar kennen. Ja, lang, lang, glaube 15 Jahre ist es her, dass er bei Deutschland sucht den Superstar vertreten war, der gute Joey Heinle. Ja, und er hat sich einen Titel gekrallt im Original aus dem Jahr 1982, F.R. David Words. Viele von euch werden sich an diesen Titel insofern erinnern, auch wenn ihr noch nicht geboren wart, weil es ein richtiger Klassiker geworden ist und man könnte sagen, ein sogenanntes One-Hit-Wonder von F.R. David. Seine Nachfolgesingle damals Pick Up the

Phone war dann bei weitem nicht so erfolgreich. Aber ihr werdet die Melodie gleich erkennen von Words, schwer zu erklären. Hier ist er, der gute Joey Heinle.

Tja, was ich nicht verstehe, dass man so einen tollen Titel so kurz machen muss. Aber nichtsdestotrotz, I love it. Ja, der neue Single von Joey Heinle mit schwer zu erklären. Ja, und wenn wir schon bei Deutschland sucht den Superstar waren, auch im Jahr 2026 gab es ja Deutschland sucht den Superstar, allerdings in einer sehr abgespeckten Version und noch 10 Folgen hat es gegeben, und in einer der ersten Folgen kam dann plötzlich ein Mann, der auch früher schon mit Harald Juhnke auf der Bühne war und hat sein Bestes gegeben. Er hat dreimal Ja bekommen. Gut, man kann über die Jury diskutieren, was man will. Ich finde, sie haben einen großen Fehler gemacht, denn man muss nicht immer alles so präsentieren, dass alles gleich klingt. Aber gut, das ist mein persönliches Statement dazu. Ja, er 59 Jahre jung. Ja, und er auf den Spuren von Harald Juhnke, Horst Freckmann. Und was hat er bekommen? Na klar, dreimal Ja.

Tja, dreimal ja, Horst Fregmann. Ich finde es schade, dass er nicht weitergekommen ist. Das wäre sehr, sehr spannend geworden. Aber gut, wenn man einen Bushido in der Jury hat, eine Easy Glück, dann, na gut, ja, ich sag's mal frei raus, der eine hat keine Ahnung von Musik und der andere noch weniger. Aber sei es wie es sei, wir covern jetzt ein klein wenig. Jetzt gibt es nämlich einen Titel, den ihr mit Sicherheit sehr gut kennt. Ja, hier ist mal das Original.

Ja, das war damals Musik aus der Schweiz. Willst du noch, welches Jahr das war? Ich sag's euch, das war das Jahr 1972. Also ein Klassiker, der mittlerweile auch schon 54 Jahre auf dem Buckel hat. Musik und Text, damals übrigens von Pepe Ederer und Gerd Gudera. Ja, und produziert hatte das Ganze damals ebenfalls der Pepe Ederer. Und es gab unzählige Coverversionen bislang. Diana Sabella zum Beispiel, Oliver Heid, sogar der Almklausi hat sich an diesem Titel versucht. Naja, nur bei ihm hat es geheißen, ich fange nie mehr was mit einem Luder an. Und hat nicht so gut geklungen. Aber die Alexandra Alexa aus Kärnten zum Beispiel, der Leonard, Daniela Alfinito, die Grubertaler, soll ich noch weitermachen? Andrea Wirth aus der Schweiz. Dann gab es noch die englische Version von Monica Marell, hat geheißen damals My Love, Please Talk With Me. Und dann hat es den Titel noch auf Französisch gegeben, aber man möge mir es mir verzeihen, mein Französisch ist nicht so gut. Die Manuela Fellner, ja, und zum Beispiel auch die Sandra Maurer. Ja, und jetzt gibt es wieder eine neue Version von der ehemaligen Frontfrau des Fernando Express, Heidi Schütz. Ich fange nie mehr was an einem Sonntag an in der Version 2026.

Tja, das war sie also, die neue Version von Heidi Schütz, Ich fange nie mehr was an einem Sonntag an. Damit nun zu einer Frau, die wir allesamt wahrscheinlich nicht kennen. Sie nennt sich Nofretete. In anderen Sprachen wird sie auch anders genannt, nämlich Nofertiti. Und das Ganze kommt aus dem Ägyptischen. Ja, und sie ist sowas wie Tutelchamon. Ja, und ja, es ist etwas, was Unglück bringt. Ja, warum, weshalb, wieso, werden wir jetzt nicht wirklich vertiefen, denn sonst müsste ich Geschichtsunterricht erteilen und das will ich nicht. Ich will euch ganz einfach sagen, es gibt da auch den Fluch der Nofretete, der nicht so bekannt ist wie der von Tutelchamon. Ja, und die Nicole Conring, die weiß, ein Lied davon zu singen. Und wie das klingt, nämlich so.

Nicole Conring und der Fluch der Nofretete. Ja, spannende Geschichte, würde ich mal sagen. Und so, wenn es bei euch zu Hause in der Beziehung vielleicht auch mal nicht so knapp erklappt, dann vielleicht auch der Fluch der Nofretete. Aber jetzt mal ganz ehrlich, wir glauben nicht an sowas. Wir versöhnen uns einfach und sind wieder lieb zueinander. Wenn die ersten Sonnenstrahlen das Fernweh erwecken, dann liefert Oliver Heid mit seinem neuen Titel den perfekten Soundtrack dazu. Der Titel heißt Via Romantica. Klingt das nicht schön? Ja, und damit beweist er einmal mehr sein Gespür für wunderschöne Melodien, die direkt ins Herz und in die Beine treffen. Der Titel entführt uns auf eine musikalische Reise direkt an die azurblaue Küste der Riviera. Na, wie hört sich das an? Schließt mal die Augen und ich sag, dann düsen wir mal gemeinsam los. Hier ist Oliver Heid und Via Romantica.

Ja, ganz cooler Sound von Karin Höfling und Tanz mit mir. Und schon sind wir da gelandet, wo ich jetzt hin möchte, nämlich zu unserem Album der Woche. Und dieses Album der Woche ist wirklich ein ganz besonderes Album der Woche. Es kommt von einem Mann, der sich im Laufe der Jahrzehnte, muss man sagen, einen so tollen Ruf erarbeitet hat. Er hat von Tirol aus quasi die Welt erobert, nämlich die Musikwelt, zumindest im deutschsprachigen Raum, in jedem Fall. Der gute Gilbert, ja, der Gilbert war ja längere Zeit weg, ja, krankheitsbedingt, aber jetzt ist er Gott sei Dank auch wieder zurück und hat ein Album rausgebracht und man muss aber sagen, wow, wow und nochmal wow. Ja, der Mann, der in Innsbruck geboren wurde und er ist in Unterhausen im Tiroler Ötztal, ist er aufgewachsen und man muss sich ja vorstellen, mit 9 Jahren hatte er seinen ersten Bühnenauftritt und hatte 4 Jahre später eine eigene Band. Ja, das war in den 1980er Jahren. Ja, da war er nämlich dann Teil einer Schlagerband, eines Schlagerduos, um es genauer zu sagen, nämlich Gilbert und George, das europaweit auftrat und sich großer Beliebtheit erfreut hat. Ja, man könnte so viel noch über ihn erzählen, über den guten Gilbert. Ja, zum Beispiel, dass er nach einer Pause in den 1990er Jahren dann als Liederautor für andere Interpreten ins Rampenlicht zurückgekehrt ist, bevor er dann im Jahr 1997 sein erstes Studioalbum, nämlich Gnadenlos, aufgenommen hat. Und daraus stammt auch sein ganz bekannter Titel Du mein kleiner Freund.

Und ab Mitte der 2000er Jahre nahm er auch an internationalen Musikveranstaltungen teil, zum Beispiel Grand Prix der Volksmusik oder auch dem internationalen Friedenssong Contest im Jahr 2004. Das war damals in Irland. Naja, mittlerweile, ich glaube, seine Alben lassen sich schon gar nicht mehr alle zählen. 97 das Album Gnadenlos, im Jahr 2000 das Album Einsame Wölfe, Du mein kleiner Freund, dann 2002. Ja, und mittlerweile hat er so tolle Alben schon rausgebracht, die, ja, man lässt sich schon, kann es gar nicht mehr erzählen, wie viele Alben und Compilations er rausgebracht hat. Jetzt hat er was Neues am Start, nämlich Ich nenne es einfach Glück. Ein wunderbares Album mit 20 Songs, davon sind 13 Songs, die wir alle kennen, die sind alle neu arrangiert, gemeinsam mit Christian Zierhofer und 7 nigelnagelneue Titel. Ich nenne es einfach Glück, der Titeltrack, das ist ein Titel, den wir jetzt gleich zu hören bekommen. So viel Sinn macht das Leben, als wir selbst ihm geben, das ist der zweite Titel. Und at last but not least, Du mein kleiner Freund in der Version 2026, hier ist es mein persönliches Album der Woche. Ich nenne es einfach Glück von Gilbert.

0: Unser Album der Woche, ich nenne es einfach Glück von Gilbert. Wir haben natürlich den Titeltrack gehört, dann so viel Sinn macht das Leben, als wir selbst ihn geben. Und du, mein kleiner Freund, in der neuen Version. Und jetzt geht's weiter mit Musik aus Österreich, aber ein bisschen anders. Ja, Musik aus Österreich immer wieder schön für mich, für euch zu präsentieren. Ina Regen, ein neuer Titel mit Che, das mi gibt, also schön, dass es mich gibt. Wolfgang Ambros mit Espresso, ein Titel aus dem Album Zentralfriedhof, und dieses Album wurde jetzt neu aufgelegt, ist schon, ja, rund, muss ich mal nachrechnen, rund 55 Jahre alt, dieses Album, aber jetzt gibt es dieses Album mit Bonustracks, und zwar eben den Titel Espresso und at last but not least Stefanie Berger mit ihrer niegelnagelneuen Single So schöne Leid. Das sind drei tolle Songs aus Österreich oder auch
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0: Presser und Stefanie Berger, so schöne Leute. Ja, und ja, schön ist es, dass ihr da seid.
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Tja, wir sind mit dem zweiten Teil der Schlagersterne gelandet. Ja, wenn es sowas wie Liebe gibt, Fox 3 featuring Nora Luisa. Ja, und mit viel Liebe darf ich euch auch den zweiten Teil präsentieren. Jetzt gleich, ja, nicht gleich, aber in wenigen Minuten habe ich die Dani bei mir in der Leitung. Dani Nova, und ausnahmsweise gibt es dann auch einen englischen Titel, nämlich eine neue Single zu genießen. Aber zuvor gibt es natürlich noch das doppelte Lottchen. Heute mit Johnny Bach und danach mit Albin Berger. Verrückt nach dir, so heißt das doppelte Lottchen von heute hier bei uns in den Schlagersternen.

0: Zwei tolle Songs von der lieben Dani Fontänen und Regenbogen, ja, und sie schillert auch musikalisch in vielen verschiedenen Farben. Und liebe Dani, ich freue mich, dass du ein paar Minuten Zeit hast, dass ich dich all around the world sozusagen präsentieren darf. Grüß dich.
1: Ja, Hallöchen, ich freue mich.
0: Ja, und liebe Dani, jetzt hat ja einen besonderen Grund, warum ich mit dir plaudere. Ich meine, wir hatten ja schon des Öfteren Kontakt, was ich allerdings bis vor kurzem nicht gewusst habe, aber man lernt ja nie aus, dass du jetzt auch eigentlich eine Moderationskollegin bist, und auch da bist du offensichtlich auf der Überholspur. Wann hat sich das für dich ergeben? Und vor allem, ich meine, du bist ja eigentlich ganz namhaft unterwegs. Ich sage nur Schlagerparadies, TV, das ist ja nicht so, dass man da ohne weiteres reinkommt.
1: Ja, es ist eine sehr, sehr schöne Geschichte. Ich habe vor 3 Jahren angefangen, Interviews zu führen. Habe ich irgendwie Bock gehabt und dann ergab sich das tatsächlich, ich hatte einen Auftritt und da waren 2 Menschen, die ich auch schon lange kenne, aber auch ewig nicht gesehen habe. Und die haben mich auf einer Veranstaltung gesehen, wo ich nicht nur gesungen habe, halt auch moderiert. Und dann haben wir gesprochen und die haben gesagt, ey, du bist genau die Person, die wir brauchen, so irgendwie mit deiner Art. Und ich so, hä, okay, na, ich bin ja einfach, wie ich bin. Ich verstell mich halt nicht, ich kann das auch nicht. So, ich bin halt dann so. Und ja, komm doch mal vorbei, kannst dir mal das Format angucken. Wollten wir auch so machen. Und dann habe ich morgens um, keine Ahnung, glaube ich um 7 Uhr oder so einen Anruf bekommen, ob ich denn nicht nur gucken, sondern auch moderieren möchte an dem Tag. Ja, und dann habe ich gesagt, ja, natürlich, mache ich einfach. Und so fing das an und jetzt hat sich das so entwickelt, dass ich da halt quasi die Hauptmoderation mache, mit einem Kollegen noch zusammen und wir die Sendung gestalten und ich jetzt schon die nächsten 2 Termine habe, wo wir Aufzeichnung haben und ich mich da sehr drüber freue. Ja.
0: Also ich sehe schon, das war das schnellste Casting der Welt.
1: Ja, auf jeden Fall. Aber ich bin ja auch so ein Mensch, ich traue mich ja dann auch. Dann denke ich so, boah, hast du jetzt wieder irgendwie eine dicke Lippe riskiert? Aber wenn ich nicht mache, weiß ich ja nicht, ob es gut werden kann. Einfach mal machen. Mhm. Und anscheinend mögen mich die Menschen wegen meiner Art. Und warum soll ich das nicht irgendwie auch nach außen zeigen?
0: Du hast ja unglaublich viel Energie. Also bist du überhaupt auszubremsen?
1: Ich muss mich zwingen. Ich kann das aber sehr gut. Also mein Körper zeigt mir auch, boah, jetzt musst du mal, ne, ein bisschen runterfahren. Und dann tue ich das auch. Also dann, ich nutze sehr viel Zeit für mich auch tatsächlich. Und alles andere ist

0: Selbstläufer. Also dann bin ich dann so drin in meinem Fokus, dass mir das ganz leicht fällt.
1: Sag mal, an Fernsehmoderation ist ja das eine, aber wäre das nicht auch toll, mal Radiomoderation zu machen?
0: Ist auch so ein, ne, das ist auch noch so eine kleine Hintertür, die da so halb offen steht, die mich auch sehr interessiert tatsächlich. Also Bock hätte ich da schon mal, das zu tun. Ja, muss jetzt ein Radiosender kommen, der sagt, Mensch, das ist jetzt aber eine Stimme, die brauchen wir.
1: Ja, wir brauchen die Stimme, wir brauchen das Lachen.
0: Ja.
1: Na gut, da gibt es ja einige Möglichkeiten. Man könnte es zumindest so machen, dass man eine Sendung macht, die man verschiedensten Radios zur Verfügung stellt. Das Ganze auch mit ein bisschen Werbung für seine Songs auch verbindet, wäre ja auch mal eine Idee, dass man immer auch einen eigenen Song dabei hat. Und dadurch natürlich einer breiteren Öffentlichkeit bekannt wird, aber nicht nur der breiteren Öffentlichkeit, auch den schlanken Menschen. Ja.
0: Oh je. Ja, ist so. Also es muss vielleicht einfach mal jemand darauf aufmerksam werden, dass ja, ich nicht nur irgendwie vor die Kamera soll unbedingt. Also mir macht es natürlich Spaß, ne? Ich bin total gerne vor der Kamera, aber das halt auch so Radio ist auch sehr, sehr interessant. So, und aber ich sage auch immer, alles braucht seine Zeit und manchmal, also es gibt ja auch keine Zufälle und man ist oftmals zur richtigen Zeit am richtigen Ort und so soll es dann auch sein und dann wird es passieren.
1: Ja, und das Ganze nennt man dann nicht Zufall, das nennt man Schicksal.
0: Genau. Und das Schicksal meint es auch gut. Oft.
1: Ja,
0: Und
1: und
0: mein Bauchgefühl, also bist du, jetzt frage ich dich mal, bist du Kopf- oder Bauchmensch?
1: du, ich bin meistens Bauchmensch.
0: Ja, ich auch. Und das ist immer das Beste. Also meiner Meinung nach. Weil der Kopf, der kann immer viel machen, aber der Bauch entscheidet meistens richtig.
1: Jetzt weiß ich, warum bei mir der Bauch so groß ist, weil ich so viel zu
0: Ja.
1: entscheiden habe, ja.
0: Ja.
1: Ja, jetzt plaudern wir aber schon noch ganz kurz noch über die liebe Dani, die ja auch in erster Linie trotzdem auch Sängerin sein möchte. Oder was ist eigentlich wirklich wichtiger, die Moderation oder der Gesang? Das ist wirklich eine schwierige Frage wahrscheinlich.
0: Ja, beides. Also ich glaube, dass man beides verbinden kann. Ich habe ja auch nur Moderationsjobs, wo ich halt nur moderiere oder Interviews gebe. Und manchmal ergibt sich das einfach, dass ich beides vereinen kann. Und das ist auch schön.
1: Natürlich.
0: Also ich sage den Veranstaltern auch, ey, ich habe die andere Sparte, ich bediene auch die Moderation. Und wenn ihr Bock habt, dann bucht mich doch mal. Schaut doch mal, wie es läuft.
1: Ja,
0: Ja.
1: gut. So gesehen kannst du eine richtige Entertainment-Show aufstellen. Also wenn ich dich jetzt da buchen würde, wie lange könntest du mich beglücken auf der Bühne?
0: Also gesanglich oder moderationstechnisch?
1: Naja, du, moderationstechnisch kannst du mir wahrscheinlich die Bibel vorlesen und die wäre immer noch zu dünn, weil du kannst viel reden. Aber jetzt allein von deinem Musikprogramm, das du hast.
0: Ist ja im Durchschnitt so 35 Minuten.
1: Ah.
0: Im Durchschnitt, ne? Aber wenn es natürlich irgendwie die Leute und ich dann auch Spaß haben, dann kann das auch ein bisschen länger dauern. Ist ja so. Ne, also ich bin jetzt keine Künstlerin, die auf die Uhr guckt dabei. Also wenn es lustig ist und wenn die Leute Spaß haben, warum gibt es dann nicht noch zwei, drei Zugaben? Also es sei denn, ich habe noch andere Künstler im Hintergrund, die natürlich irgendwie auch auf die Bühne müssen. Dann bin ich da sehr diszipliniert und mache auch mein Programm. Aber wenn ich jetzt alleine gebucht bin irgendwo, dann kann das auch schon mal eine Stunde gehen. Also da bin ich frei.
1: Wie viele Songs hast du überhaupt in deinem Repertoire, außer deine
0: Ach.
1: eigenen? Weil, ich meine, du hast ja früher auch Mr. President, die Frau hat
0: Ja.
1: sogar in Minsk gesungen. Sag mal, das war ja
0: Ja.
1: damals auch mit Sicherheit der absolute Wahnsinn vor großem Publikum, gehe ich mal davon aus.
0: Und das war im Sommer tatsächlich. Es war ja gerade, wo ich dann quasi 2006 zu Mr. President kam, war das quasi der erste Auftritt. Und das war im Sommer und es war eine Silvestershow.
1: Oh,
0: Das muss
1: okay.
0: man sich mal reinziehen. Also das war schon super interessant. Und das war ja wirklich von 0 auf 100 dann. Es war ja nicht dieses, ich dümpel rum und guck mal da und mach mal da. Ich habe mich zu der Zeit mit Promotion-Jobs über Wasser gehalten. Und dann kam halt diese Chance und die habe ich natürlich ergriffen und habe sie wirklich auch genutzt. Und dann ging das los, 4 Jahre lang durch die Welttournee da geturnt, so. Und ganz, ganz tolle Sachen erlebt. Moskau, Israel war ich auch, da konnte man da noch hin und

0: Minsk, Dänemark, überall, Ungarn, ich war in Polen, überall. Und das war wirklich von 0 auf 100. Und das war eine richtig krasse Zeit. Und ich habe viel über mich auch gelernt und über die Musik und dass man halt wirklich auch immer ganz, ganz lieb zu allen sein muss. Das vergessen viele oft.
1: Und auch on point sein muss, wenn man abliefern soll. Das gehört natürlich auch dazu.
0: Richtig. Richtig. Also da ist auch egal, ob du dann müde bist, weil du irgendwie einen langen Anfahrtsweg hattest oder so. Wir sind ja meistens dann auch geflogen, aber dann musstest du vielleicht auch mal von Frankfurt fliegen, dann bist du erstmal dahin gefahren mit dem Zug und dann dies und das. Also wenn du müde warst, warst du müde. Aber das auch heute schalte ich um. Also ich habe so einen Schalter in meinem Kopf anscheinend, der sagt so, und jetzt bist du fokussiert und jetzt machst du deinen Job. Mit Spaß natürlich. Also du würdest es mir nicht anmerken, dass ich wirklich gerade nicht mal geschlafen habe. Oder weder irgendwas Ordentliches gegessen habe, sondern da musste der Keks dann herhalten oder die Schokolade. Trotzdem bin ich dann on point und ich glaube, das macht das mit mir, dass ich da weitermache einfach immer.
1: Also alles zu seiner Zeit, mit dir kann man lachen, mit dir kann man auch weinen, mit dir kann man
0: Ja.
1: einfach Freude haben, Spaß haben, mit dir darf man traurig sein, aber auch sehr professionell denkend.
0: Absolut. Also das ist für mich tatsächlich immer das A und O. Professionalität in allem, in jeder Lage einfach. Ob es im Job ist, ob es in der Berufung ist, du musst immer professionell bleiben, finde ich. Auch so, weil dann empfindest du halt auch kein Neid oder sowas, ne? Das ist ja auch immer so ein schönes Thema. Da können wir eine Sendung mitfüllen oder Hate oder wie auch immer, sondern einfach das machen, was man. Ja, und man strahlt es auch aus. Das ist das ja. Man strahlt das ja auch aus, was man fühlt. Und gewisse Art von Ernsthaftigkeit tatsächlich. Aber auch nie den Spaß verlieren. Das merken die Leute.
1: Wie gehst du überhaupt mit Neid um?
0: Das kenne ich gar nicht. Also Neid ist die Anerkennung für das, was du tust. Und das ist ja, sind ja meistens Menschen, die ja selber ja, das gerne erreichen möchten, aber nicht den Weg dahin kennen. Und bei mir ist es so, ich bin bestimmt auch mal neidisch auf gewisse Sachen, aber nicht im Negativen, sondern ich denke mir immer, okay, wenn du jetzt dahin willst, welchen Weg musst du gehen? Was musst du vielleicht anders machen? Woran musst du vielleicht noch arbeiten? Das ist so für mich die beste Form von Neid eigentlich, dass man für sich selber denkt, wie schaffe ich das denn, ohne dass ich jemanden verletzen muss? Was ja heutzutage einfach gang und gäbe ist in Zeiten des Internets, einfach mal schnell irgendwas Blödes schreiben und das war's.
1: Ja, gut, den Neid, den muss man sich hart erarbeiten, würde ich mal sagen. Ja.
0: Ja, es ist wirklich wahr. Und das treibt einen ja auch an, ne? Also ich weiß nicht, ob du das mitbekommen hast, ich habe im letzten Jahr das große Michael-Wendler-Konzert in Oberhausen moderiert. Habe vorher viel Hate bekommen, wie kannst du nur und so. Und ich so, lasst mich alle in Ruhe. Ich mache einfach das, was ich will. Und dann habe ich halt noch einen Auftritt mit ihm gemacht, habe einen Song mit ihm gesungen in einem wahnsinnig tollen roten Kleid. Und was mir dann vorgeworfen wurde, ich wäre ja sehr arrogant geworden. Und da habe ich nur gedacht, genau, dann schnallst du jetzt gerade, was passiert, weil ich bin eine Künstlerin durch und durch und ich passe mich den Situationen an. Und wäre es besser gewesen, den Song in Jogginghose zu performen? Nein. Also, solche Kommentare musst du dir halt gefallen lassen und dann ist das so.
1: Ja,
0: Ja.
1: du, abgesehen davon, Job ist Job und
0: Richtig.
1: ja, es kommt ja, ich meine, du hast ja niemanden damit geschadet. Es war auch nichts irgendwie Antisemitisches dabei.
0: Nee.
1: Eben und alles andere soll jeder seine Meinung haben, auch zum Herrn Wendler, wie er möchte. Aber
0: Ja,
1: es ist dein
0: jeder,
1: Job und
0: jedem
1: gut
0: das
1: ist es.
0: Seine.
1: Ja.
0: Genau. Und das hat sehr viel Spaß gemacht und ich würde es jederzeit wieder tun. Und mir ist es egal, was Leute reden. Also mir ist es wirklich egal, Fred.
1: Ja, ja.
0: Das sage ich nicht nur, es ist mir wirklich egal. Auf die Meinung, wenn ich frage nach einer Meinung, muss ich halt mit einem Feedback rechnen. Wenn ich aber ungefragt eine Meinung bekomme, dann geht das so an mir vorbei. Also.
1: Ja, du musst selbst jeden Tag dir in den Spiegel schauen können und
0: Richtig.
1: alles andere ist irrelevant. Ja, ich könnte noch
0: Ja.
1: so viel länger mit dir plaudern, liebe Dani, aber wir können die Hörer zumindest noch insofern zufriedenstellen, indem wir den Hörern erzählen, dass man deine Musik natürlich an jedem Downloadportal

0: bekommt. Streaming auch, aber bitte eher downloaden. Da haben die Künstler zwar nicht viel mehr davon, aber ein bisschen mehr noch davon. Dann können wir den Künstlern auch noch erzählen, dass wir dich überall im Social Media Bereich antreffen können, sogar bei TikTok. Tanzt du auch bei TikTok?
1: Ja, also ich mache da ja gerne so Tanzvideos auch. Einfach, ich sitze dann abends hier zu Hause und denke so, ach Mensch, hast schon lange keins mehr gemacht, dann machst du das mal. Und dann suche ich mir irgendwie einen Song raus. Ja, und dann geht der Spaß dann los, ne? Und dann, ja, viele schmunzeln dann auch und denken, mein Gott, ne? Aber ist mir egal. Auch das ist mir egal.
0: Ja, genau. Du machst das, was dir Spaß macht, und das ist auch gut so. So, wir hören jetzt noch drei Songs. Wir sind legendär. Tausendmal an dich gedacht und den blauen Planeten gemeinsam mit DJ Brainstorm gibt's auch noch zu hören, aber zuvor, liebe Dani, muss ich mich leider schon von dir verabschieden. Ja, die Zeit ist viel zu schnell vergangen, aber

0: Die gute Dani, jetzt Dani Nova und Never Ending Story, das Remix aus dem Jahr 1926 des Hits von Limahl aus dem Jahr 1984. Ich habe es versprochen, dass ich den Titel spielen werde. Für diejenigen, die es nicht wissen, das war am Anfang der Sendung. So, jetzt gibt es drei Hammer-Hits, diesmal aus dem Bereich Country, Larry Schuber und Western Union wieder zu Hause. Edwina De Porter, Fliegt ein Vogel aus dem Nest, und Gunter Gabriel mit Tina, Weine nicht. Das sind drei tolle Songs im Bereich Country, Balladen oder auch, ja, wie könnte man das Ganze denn noch nennen? Habt ihr eine Idee? Ja, ich verrate es euch. Das Ganze nennen wir schlicht und einfach auch
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Ja, das ist Country vom Feinsten. Drei tolle Songs, die wir jetzt gehört haben. Von Larry Schuber und der Western Union wieder zu Haus. Edwina De Porter fliegt ein Vogel aus dem Nest und Gunter Gabriel gemeinsam mit Yvonne Tina Weinenicht. Und damit darf ich mich für heute von euch verabschieden. Das war Folge 695 von Fritz Schlagerstern. Ich sage danke fürs Zuhören, wenn ihr gerade krank seid, an dieser Stelle schnellstmögliche Genesung. Ihr wisst, die Musik ist eine tolle Medikation. Passt auf euch auf und nehmt jeden Tag ein bisschen davon und dann geht's euch gut. In diesem Sinne alles Liebe und Gute und bis nächste Woche. Ciao und Servus. Und passt auf euch auf.

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4: Ja, moin aus dem Studio irgendwo in Niedersachsen. Hier ist er wieder, der Time-Tunnel, ja live und in Farbe, natürlich, klar. Und am Mikrofon, euer Heiko. Ja, solltet ihr so im Hintergrund so ein bisschen Rauschen hören, ich sitze nicht am Strand, nein, das ist der Lüfter. Ja, es ist kuschelig hier. Aber ich denke mal, dass es überall kuschelig ist, ja. Heute gibt es wieder so einiges Gemischtes auf die Öhrchen. Ja, auch die beiden Farbwünsche natürlich von der Siggi sind im Player. Haha, ja, und der erste, der passt natürlich, The Other Ones mit Holiday. Ja, ich habe auch bald wieder Urlaub. Ja, Jürgen, habe ich nicht beantragt, aber ist mir scheißegal, was du sagst. So, und dann war Christian Marchi bei mit Fast Cars and Superstars. Das ist der zweite Wunsch von der Siggi. Natürlich gibt es auch wieder den Country Dryer von der lieben Conny. Und in der zweiten Stunde schauen wir mal, was der Sendeplan so uns erzählen wird. Ja, die nächsten Tage wird es jetzt auch ein bisschen kuschelig und am Samstag, da bin ich auch wieder für euch da mit dem Time Tunnel Weekend hier bei Radio FFR. Ja, ob ich Bock habe? Nein. Ob ich muss? No, wahrscheinlich. Ja. Kann mich auch irgendwo nackig an den Strand legen, ne? Das wäre auch was Feines.

Ja, ansonsten ist die Wunschbox natürlich auch wieder für euch offen unter www.radio-ffr.de. Einfach mal auf unsere Homepage gehen, wenn ihr Bock habt. Ja, wenn es euch nicht zu warm ist beim Tippen. Und dann geht ihr auf das Wörtchen Wunschbox. Entweder unter meinem Bildchen oder in der Mitte der Homepage, ein bisschen weiter runter. Da steht das Wörtchen Wunschbox. Einfach draufklicken, dann öffnet sich ein neues Fenster. So. In das erste Fältchen schreibt ihr einfach euren Namen, das bei den Interpreten in das dritte den Titel rein. Ganz unten leckeren Grußtext absenden, nicht vergessen. Und ich schaue, was ich für euch so machen kann. Ja, hier im mobilen Studio habe ich leider nicht die ganze Musik, aber ich habe schon eine Menge mit. Also von daher denke ich mal, das eine oder andere wird da für euch bei sein. Oder, ja, ich lasse mir eine Alternative halt einfallen.

So, ich würde sagen, wir starten jetzt mal durch mit den Sigi-Songs hier. Ja, The Other Ones mit Holiday und Chris Amarchi mit Fast Car and Superstar. Viel Spaß wünsche ich euch.

0: Zweiraumwohnung. Ja, 36 Grad. Ja, kommt so fast hin, ne? Aber ich hab zumindest einen Lüfter, ne? So, und ja, vielleicht macht der Sigi heute Abend noch den Kamin an, weil es ja immer so kühl bei ihr ist. So, jetzt möchte ich euch mal wieder eine neue Scheibe vorstellen. Ja, und zwar von Norma. Ich war ja letztens ja in Hamburg bei Arnsburg. Ja, das ist so bei Hamburg. Und ja, da habe ich sie auch wieder live gesehen. War richtig nett. Und ja, und sie hat schon wieder einen neuen Titel rausgebracht. Und ich sag mal so, da kann man sich auch schön irgendwo ans Wasser legen, ans Meer. Ha. Der Wind weht übers Meer, heißt der Titel von Norma. Ganz frisch und ganz aktuell hier bei Radio FFR.
1: Hallo liebe Hörer und Hörerinnen von Radio FFR, hier ist Norma. Ich hoffe, ihr habt einen tollen Tag und ich wünsche euch jetzt ganz viel Spaß mit meiner Musik.

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0: Eier lassen, ja.
1: Jo, am Strand. Ich bin am Strand. Ja, ich nicht. Ich muss ja für euch senden hier, ne? Ja, sonst hätte ich meine Füße irgendwo schön ins Wässerchen gehalten, denn das ist richtig gut. Aber ich habe für euch eine Badewanne eingelassen und ich finde, wir machen jetzt eine richtig flauschige Badewannenparty.
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Ja, was eine Badewanne, ne? Die muss schon eine Ecke groß sein, ja. So. Bevor wir zu den Country-Dreier von der Conny kommen, habe ich hier noch was Schönes für euch. Ja, blaue Augen. Ja, ich habe das schon mal gespielt, ich weiß. Da gibt es jetzt eine italienische Version von. Und Occhi Blu heißt das ganze Ding.

0: Der Country Dryer, der steht jetzt an, der kommt von der Conny. Da hat sie drei schöne Sachen ausgesucht. Einmal Leanne Rimes, Martina McBride und Faith Hill. Ja, hören wir doch mal rein, was sie da so rausgesucht hat. Lasst euch überraschen.
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0: Mehr Country gibt es morgen von 21 bis 22 Uhr mit dem Hermann Lammersmeier. So, jetzt kommen wir mal in der Wunschbox an. Da war die Andrea. Ja, Andrea, Kapfer und Kapfer habe ich, aber Baby, du bist ein Engel, habe ich nicht. Aber ich habe eine Alternative rausgesucht. Ich hoffe, das funktioniert auch. Zwei Engel, ein Ziel. Ist immerhin Engel mit drin, oder? Ja, ich finde, das geht immer.
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Ja, das war nicht so ganz der Wunsch von der Andrea, aber ja, wir sind denen schon ein bisschen nahe gekommen. Es ist von Engel dabei. So, jetzt möchte ich euch wieder was Neues vorstellen von Jupiter Jones, wo diese Liebe hinfällt, Krater. Ja, ganz frisch rausgekommen, jetzt im Juni und hier bei Radio FFR natürlich für eure Lauschlappen bestimmt.

0: Ganz frisch, ja. Jupiter Jones mit Wo die Liebe hinfällt. Jetzt kommen wir zum Wunsch von der Conny. Katy Perry, Hot and Cold hättest du gern. Warm. Mir ist so warm. Ja, morgen schwitzt sie auch wieder für euch. Denn von 11 bis 13 Uhr ist sie wieder am Start mit der Musikkantine. Aber dazu um 21 Uhr noch ein bisschen mehr. So, und hier kommt erstmal ihr Wunsch, Katy Perry.
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denke mal, zwei Titelchen kriegen wir hier noch untergebracht. Ein Wunsch davon. Nochmal von der Conny, Cold Chocolate mit Your Sexy Sink. Ein extra für Heiko. Ja. Und dahinter haue ich nochmal Shabuzi mit Miles Smith, Blink Twice. Und das nur für euch hier. Ja, und dann gucken wir mal, was der Sendeplan so hergibt.

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schon wir mal in der zweiten Stunde. Schauen wir mal rüber in den Sendeplan für heute und für morgen. Bis 22 Uhr bin ich noch für euch da mit dem Timetunnel hier bei Radio FFR. Ja, und dann bin ich auch froh, wenn ich Feierabend habe. Es ist echt kuschelig hier. Morgen geht es dann wieder weiter aus dem Kuschelstudio in Lehrte. Ja, 2-3 Dörfer weiter hier. Connys Musikkantine, ja, von 11 bis 13 Uhr. Mit dem weit geöffneten Studiofenster in Lehrte. Ja, ich weiß nicht, ob sie bei den Temperaturen noch das Fenster so weit aufreißt. Kommt die ganze Wärme noch rein, ne? Conny steht drauf auf Brathähnchen. Ne? Mit dem Farbwunsch natürlich von der Sigi. Den Wetterrundblick rund ums Sendegebiet von Radio FFR. Die Geburtstagskinder sind natürlich auch mit am Start. Eure tagesaktuellen Horoskope, nochmal langsam, eure tagesaktuellen Horoskope dürfen natürlich auch nicht fehlen. In der zweiten Stunde geht's weiter mit den kuriosen Feiertagen. Und wenn dann das Handtuch ganz pitschepatsche nass ist um 13 Uhr, dann macht die Conny Feierabend mit dem Ohrwurm-Rausschmeißer.

Sie schreibt mir gerade, das Fenster ist immer auf, sonst würde sie richtig eingehen wie so eine Primel. Ne? So, dann geht's morgen wieder weiter von 18, nee, erstmal, ja, jeden Dienstag, jeden Donnerstag von 11 bis 13 Uhr die Musikkantine einfach einschalten und genießen. Könnt ihr schön die Wohnung putzen oder so, ja, aber die Temperaturen auch eher semi, ja, egal. Morgen geht's dann weiter von 18 bis 19 Uhr mit Herms Promi Corner, der Music Talk mit Herms Kruse. Dann von 19 bis 21 Uhr die Schlager-Couch, alte und neue Schlager mit der Christiane Thomann-Rosenberg. Und den Tagesabschluss, ja, morgen habe ich ja, habe ich vorhin schon erzählt, ja, Town and Country für alle Country-Fans oder die es vielleicht noch werden wollen, 21 bis 22 Uhr mit dem Hermann Lammers-Meyer.

So, und dann war der Sven in der Wunschbox. Das kriege ich hier noch mit untergebastelt. Ja, Sven und Ela, die beiden Turteltauben aus Winnert. Ja, die sind jetzt zusammengezogen. Haha, ja. Und die genießen jetzt die Nordseeluft, ja. Ja, ich kann es verstehen. Ich kann es echt verstehen, ja. Es grüßen den sexy Mod und den weltbesten Mod, deine Turteltauben. Ach, wie süß. Ja, die beiden, ne? Ja, mal gucken, wann die Hochzeitsglocken läuten. Edward Riegers mit So schmeckt der Sommer ist euer Wunsch. Und der kommt natürlich hier zart rüber zu euch nach Winnert. Viel Spaß!

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0: Der Sprache der Indianer heißt es Freud. 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

0: Okay, habe ich lange nicht mehr gehört. 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Also, und jetzt müsst ihr mal ein bisschen tapfer sein bei den Temperaturen. 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So, ich glaube, das kriegt ihr hin, oder?
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Strand Bikini. Ich frage mich ja so, warum eigentlich ein Bikini, ne? Man kann auch nackig gehen, oder? Na gut, wir machen jetzt ein bisschen weiter noch. Ich habe noch zwei schöne Sachen und ein paar mehr schöne Sachen natürlich, klar. Und ein paar Minuten haben wir ja noch. Es ist 21:23 Uhr. Zack, zack.

0: Mezzoforte mit Garden Party. Ja, Garden Party kann man auch mal machen. Das Wetter lädt dazu richtig schön ein. Schönen Grill rausstellen, schöne Cocktails eingießen und dann geht's rund. Ne? Ja. Wir machen hier noch ein bisschen weiter. Es ist 21.32 Uhr und ein bisschen was vom Kekschen.
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0: Naja, ich glaube mal, der Regen könnte ein bisschen Chance gebrauchen. Tja, dann kühlt das wenigstens ein bisschen ab, ne?

21.44 Uhr, ja, vier Titel, habe ich gerade nachgezählt, sind noch im Player und die werde ich euch jetzt so nach und nach auf die Öhrchen geben.

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So, zwei Titelchen habe ich noch und dann, ja, eins spiele ich jetzt und dann melde ich mich gleich nochmal und sage nochmal schön Tschüss bei euch, muss ja auch sein. Und ich, ja, spiele das einfach mal, ne? Schlappersack hier. Ach nee, Zabadak heißt das. Menno.

So, ihr Lieben, so, das Feierabend ist angesagt. Ja, ein Titel, den ich so sehen von Brucey, ne? Ja, muss auch mal sein. I'm going down. Und ich mache an dieser Stelle einfach mal einen Knicks und sage tschüss. Schön, dass ihr dabei wart. Danke für die Wünsche und ja, wir hören uns, wenn ihr wollt, am Samstag wieder von 20 bis 22 Uhr beim Time Tunnel Weekend hier bei Radio FFR. So, ich bin weg. Bye, bye. Ja, lasst es euch gut gehen und denkt dran, ja, gegen die Hitze. Ich gehe jetzt gleich duschen. Ja, das hilft. Bestimmt. Irgendwie. Ja, denke ich mal.

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0: Wir haben eine SMS-Kurznachricht für Sie. Die Nachricht lautet:
1: Mission Main erfüllt Ausrufezeichen Plakate 8, Verhaftungen 0. Mission 2 folgt. Hol den Vorschlag, Anna.

stehen mit Currywurst. Ob Willi, was ist mit dir? 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Mensch, das gibt an Durst die Currywurst. Und bis sie dann richtig blau wird, dir ganz schön flau von Currywurst. Rutscht das Ding dir?

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